0: Zyklus für Kinder.
1: Gewandhausradio, die Wiener Mozartbläser unter Nikolaus Harnoncourt im Folgenden mit dem vierten Satz Menuetto aus der Bläserserenade Nummer 11 in S-Dur, Köchle-Verzeichnis 375 von Wolfgang Amadeus Mozart.

0: Menuetto, der vierte Satz aus der Bläserserenade Nummer 11 S-Dur, Köchelverzeichnis 375 von Wolfgang Amadeus Mozart. Eine Aufnahme mit den Wiener Mozartbläsern unter Nikolaus Hanoncourt.
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0: Andrius Pusconigis, der Solist im ersten Satz Andante aus dem Konzert für Oboe, Streicher und Basso Continuo von Georg Philipp Telemann. An seiner Seite das St. Christopher Chamber Orchestra. Die Leitung lag in den Händen von Donatus Katkus.
1: 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Die Violinsonaten von Ludwig van Beethoven halten für jeden Interpreten besondere Herausforderungen bereit. Liegt doch der Schlüssel zu diesen Werken in Nuancen und Details, in Schattierungen der klanglichen Ausformung, insbesondere aber im Interplay der Instrumente. Denn es gilt, der dialogischen Anlage der Werke gerecht zu werden. Zu den Referenzeinspielungen aus jüngerer Zeit zählt fraglos die des Gesamtzyklus durch Clara Jumi Kang, Violine, und Sunwo Kim, Klavier. Hier der dritte Satz Rondo Allegro Molto aus Beethovens Sonate S-Dur, Opus 12, 3.

0: Rondo Allegro Molto, der dritte Satz aus Beethovens Violinsonate Estor Opus 12.3. Es musizierten Clara Jumi Kang und Sunwo Kim.
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0: Succurrente, Musik des Neapolitaners Andrea Falconeri. Der Lautenist, Sänger und Komponist erhielt seine Ausbildung am Hofe des Herzogs von Parma und nahm Stellungen ein an den Adelshöfen in Rom, Modena und Parma, um schließlich nach langjährigen Reisen durch Spanien und Frankreich als Lautenist der königlichen Kapelle in Neapel zu reüssieren.
1: Sie empfangen Gewandhausradio und zu den Hausgöttern der Leipziger Institution gehört selbstredend der langjährige Kapellmeister Felix Mendelssohn Bartholdy. Anliegt dessen Konzert D-Moll, bearbeitet für Flöte, Harfe und Streichorchester von Andreas Tragmann. Die Solisten Annette Mayburg und Emmanuel Cesson. Douglas Bostock dirigiert das Südwestdeutsche Kammerorchester Pforzheim.

0: Felix Mendelssohn Bartholdy, das Konzert in D-Moll in der Fassung für Flöte, Harfe und Streichorchester. Die Solisten Annette Mayburg und Emmanuel Sisson wurden begleitet vom Südwestdeutschen Kammerorchester Pforzheim unter Douglas Bostock.
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2: Und immer gut aufgehoben in der Nachbarschaft von Gewandhauskapellmeister Mendelssohn natürlich die Musik Bachs. Konrad Skolarski mit dem Prälude H-Moll, bearbeitet von Alexander Siloti.

0: Johann Sebastian Bach, das Prélude H-Moll, bearbeitet von Alexander Silotti, gegeben von einem der führenden polnischen Pianisten Konrad Skolarski.
1: Hier ist Gewandhausradio und wir bleiben beim Thema Bearbeitungen. Gustav Mahler beispielsweise verpasste den 4 Sinfonien des Kollegen Schumann ein neues Klanggewand, weil er davon überzeugt war, deren Instrumentierung optimieren zu können. Worüber man trefflich streiten kann. Wie auch immer, Mahler ermöglichte dem Publikum damit eine neue Perspektive. Und Ricardo Chailly hat sich mit dem Gewandhausorchester diesen Fassungen angenommen und sie eingespielt für das Label Decca. Das Ergebnis: Farbenpracht, Ausdrucksintensität und Transparenz. Aus Schumanns dritter Sinfonie in S-Dur, der sogenannten Rheinischen, der dritte Satz überschrieben: nicht schnell.

Franz Schubert Ständchen, die aparte Bearbeitung für Klarinette und Streichorchester, besorgte Fabian Müller. Fabio Di Casola wurde begleitet vom Zürcher Kammerorchester.

0: Gewandhausradio mit Musik aus Henry Purcells Semi-Oper in 5 Akten The Fairy Queen. Wir hörten Jordi Savall und das von ihm ins Leben gerufene Ensemble Le Concert des Nations.
1: Johann Baptist Georg Neruda, der böhmische Geiger, Kapellmeister und Komponist, ein Mann mit starker Affinität zu Sachsen. Denn er wirkte mehr als 3 Jahrzehnte in Dresden, 20 Jahre davon in der Dresdner Hofkapelle. Und am Dresdner Hof entstand Mitte des 18. Jahrhunderts auch eines seiner erfolgreichsten Werke, das Trompetenkonzert Es-Dur. Protagonistin der folgenden Einspielung ist Alison Balsam. Für die Begleitung sorgt die Deutsche Kammerphilharmonie Bremen.

0: Das Trompetenkonzert in S-Dur von Johannes Baptist Georg Neruda, gelesen von Alison Balsam und der Deutschen Kammerphilharmonie Bremen.
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2: Und dazu begrüßt sie Martin Hoffmeister.

zählt fraglos Nicolaus Harnoncourt. Was ihm gelang, nicht nur am Pult des von ihm ins Leben gerufenen Concentus Musicus Wien, sondern auch mit anderen führenden Klangkörpern, wie beispielsweise dem Konzertgebauorchestra Amsterdam, den Wiener Philharmonikern oder beispielsweise auch Mitte der 80er Jahre mit der Staatskapelle Dresden. Hier der dritte Satz, Menuetto aus Mozarts Serenade Nummer 7 D-Dur, Köchelverzeichnis 250, der sogenannten Haffner-Serenade.

0: Die Staatskapelle Dresden unter Nikolaus Anoncourt mit dem dritten Satz Menuetto aus der Serenade Nummer 7 D-Dur von Wolfgang Amadeus Mozart.
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0: Der niederländische Barockmeister Willem de Fesch, zunächst als Kapellmeister in Amsterdam tätig, ließ sich ab 1732 in London nieder, reüssierte als Geiger und dirigierte erfolgreich auch das Orchester des Kollegen Georg Friedrich Händel. Sein Kompositionsstil weist bereits voraus in die Vorklassik. Das Ensemble Musica Adrenum mit Fesch Konzerto Nummer 4 in D-Dur.

Willem de Fesch, Concerto Nummer 4, D-Dur, eine Aufnahme mit dem Ensemble Musica Adrenum. Gewandhausradio zu einem Werk von Andreas Romberg. Wie de Fesch war der Komponist ebenso als Violinvirtuose und Dirigent erfolgreich. Zu Lebzeiten wurden seine Werke ebenso gutiert wie die seiner Kollegen Haydn, Mozart und Beethoven. Shushan Siranossian ist die Solistin in Rombergs Violinkonzert Nummer 4 in C-Dur. Sie wird begleitet vom Capriccio Barockorchester.

0: Shushan Cyranocion, die Solistin im Violinkonzert Nummer 4 C-Dur von Andreas Romberg. An ihrer Seite das Capriccio Barockorchester Basel.
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Gewandhausradio mit Musik von Ermanno Wolf Ferrari. Die Ouvertüre zur komischen Oper Il Segreto di Susanna mit dem Royal Liverpool Philharmonic Orchestra unter Domingo Hindoyan. Karl Reinecke, der Werkekatalog des ehemaligen Gewandhauskapellmeisters, Komponisten und Pianisten von eminentem Umfang, darunter zahlreiche bemerkenswerte Kammermusikpreziosen, wie etwa das Klavierquintett D-Dur Opus 272 aus dem Jahr 1905. Das Linus-Ensemble um Pianistin Constanze Eickhorst mit dem zweiten Satz Scherzo Moderato.

0: Scherzo Moderato, der zweite Satz aus dem Klavierquintett D-Dur Opus 272 von Karl Reinecke, das Linos Ensemble musizierte.
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0: Begründer des Tango Nuevo, Bandoneonist und Komponist Astor Piazzolla. Zu dessen meist aufgeführten und auch bearbeiteten Werken gehört Oblivion. Saxophonist Marco Albonetti begleitet vom Orchestra Philharmonica Italiana.

Astor Piazzolla Oblivion, Saxophonist Marco Albonetti und das Orchestra Philharmonica Italiana bei Gewandhausradio.

0: Charles-Richard Hamelin spielte das Fantaisie impromptu cis-moll Opus Posthumum 66 von Frédéric Chopin.
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Aquarelle, so ist ein Klavierzyklus des Dänen Niels Wilhelm Garde überschrieben. Christina Björk mit der Nummer 3 daraus, Intermezzo Allegro Commodo. 1843 war der Komponist mit einem Stipendium zur Ausbildung nach Leipzig gekommen, wo Felix Mendelssohn Bartholdy sein Mentor wurde. Im Anschluss vermochte Garde unter anderem 2 Sinfonien zur Aufführung bringen und übernahm für eine Saison die Leitung der Gewandhauskonzerte. Die Musikstadt Leipzig, wie für so viele Musiker und Komponisten, auch für Garde also 1843 war der Komponist mit einem Stipendium

Die Sinfonie Nummer 5 a-Moll Opus 90 von Erkki Melatin. Das Turku Philharmonic Orchestra unter Ari Rasilainen bei Gewandhausradio mit dem dritten Satz Intermezzo Allegro Moderato. Ja, der finnische Spätromantiker Melatin, hierzulande weitgehend unbekannt, was verwundert, denn sein Schaffen umfasst rund 190 Werke, darunter 6 Sinfonien, sinfonische Dichtungen, Ballette, Konzerte, Kammermusik und mehr. Mit dem Konzert D-Dur für 2 Violinen, Fagott, Streicher und Basso Continuo von Georg Philipp Telemann damit in den Barock. Das Ensemble Concerto Grosso Berlin musiziert.

Georg Philipp Telemann, das Konzert D-Dur für zwei Violinen, Fagott, Streicher und Basso Continuo in der Lesart des Ensembles Concerto Grosso Berlin. Pianistin Lisa Smirnova im Folgenden mit Musik von Georg Friedrich Händel. Aus der Suite Nummer 5 E-Dur, der vierte Satz, R-Dubel 1-5.

0: Die größten haben sie ganz oder in Teilen eingespielt, die Keyboard-Suiten von Georg Friedrich Händel, darunter Evgeny Koroljow, Evgeny Kissin, Keith Jarrett oder Ragnar Schirmer. Und doch führen die Werke immer noch ein Schattendasein gegenüber beispielsweise vergleichbaren Piecen von Bach, Couperin oder Rameau. Lisa Smirnova hier mit dem vierten Satz, R-Double 1-5 aus der Suite E-Dur. Auch sie, Smirnova, eine der idealtypischen Händel-Exegetinnen dieser Tage.
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0: Selten aufgeführt und eingespielt die Konzerte des ungarischen Komponisten Ernst von Dohnányi. Hören wir das Concertino Opus 45 für Harfe und Kammerorchester. Solist Clifford Lantaff wird begleitet vom BBC Philharmonic Orchestra unter Matthias Barmatt.

Eine Preziose, das Concertino Opus 45 für Harfe und Kammerorchester von Ernst von Dohnányi. Clifford Lantaff an der Seite des BBC Philharmonic Orchestra. Die Leitung lag in den Händen von Matthias Barmatt. Kammermusik von Robert Schumann auf der Agenda. Claudio Bohokes, Violoncello und Peter Nagy, Klavier mit der Romanze Nummer 2, Opus 94, überschrieben einfach innig.

Aus den drei Romanzen Opus 94 von Robert Schumann, diese Nummer 2, einfach innig. Es spielten Claudio Borges Violoncello und Peter Nortsch Klavier. Damit zu Richard Strauss und dessen ersten Hornkonzert in Es-Dur Opus 11. Es wurde im März 1885 von der Meininger Hofkapelle unter der Leitung Hans von Bülows und dem Solisten Gustav Leinhaus uraufgeführt. Rund 60 Jahre später komponierte Strauss schließlich ein weiteres Hornkonzert. Der zweite Satz, Allegro Rondo aus dem ersten Konzert, jetzt in einer Aufnahme mit Hermann Baumann und dem Gewandhausorchester Leipzig unter Kurt Masur. Eine Aufnahme aus dem Jahr 1983.

Allegro Rondo, der zweite Satz aus dem Hornkonzert Nummer 1 S-Dur Opus 11 von Richard Strauss. Solist Hermann Baumann wurde begleitet vom Gewandhausorchester Leipzig, Kurt Masur dirigierte. Gewandhausradio und damit zu einem anderen Gewandhauskapellmeister. Felix Mendelssohn Bartholdy hatte genau 135 Jahre vor Kurt Masur den entsprechenden Posten angetreten, im Jahr 1835. Seine dritte Sinfonie in A-Moll, Opus 56, die sogenannte schottische, beendete er 1842. Edward Gardner und das City of Birmingham Symphony Orchestra mit dem zweiten Satz daraus, Vivace, ma non troppo.

Felix Mendelssohn Bartholdy, die Uraufführung seiner dritten Sinfonie in A-Moll Opus 56, fand am 3. März 1842 im Leipziger Gewandhaus unter der Leitung des Komponisten statt. Das City of Birmingham Symphony Orchestra unter Edward Gardner spielte den zweiten Satz aus der Sinfonie Vivace non troppo. Sie empfangen Gewandhausradio.

Adolf Jensen, aus dessen Hochzeitsmusik Opus 45 dieser Reigen, gegeben von der Philharmonie Baden-Baden unter Pavel Balew. Jensen, Jahrgang 1837, wurde in Königsberg geboren und fungierte als Theaterkapellmeister unter anderem in Posen, Bromberg und Kopenhagen. Aufgrund eines dauerhaften Leidens suchte er Heilung unter anderem im Kurort Baden-Baden, wo er 1879 starb.

Das Collegium Instrumentale Brugensis mit der Ouvertüre aus der Ouvertüre C-Moll Werkeverzeichnis 55 von Georg Philipp Telemann. Das 1970 gegründete Ensemble ist der historisch informierten Spielweise verpflichtet, musiziert allerdings auf modernem Instrumentarium, um ein breiteres Repertoirespektrum offerieren zu können. Gewandhausradio, obwohl sein Schaffen zuvorderst im Zeichen der Gattung Oper stand, widmete sich der italienische Komponist Saverio Mercadante bisweilen erfolgreich auch dem Fach Solokonzert. Hier ist Mercadantes Klarinettenkonzert Nummer 2 B-Dur Opus 101, der erste Satz Allegro Maestoso. Der Solist Gianmarco Cassani wird begleitet vom Orchestra Sinfonica di Roma. Am Pult Francesco Lavecchia.

Saverio Mercadante, der erste Satz Allegro Maestoso aus dem Klarinettenkonzert Nummer 2 B-Dur Opus 101 des Italieners in der Lesart von Gianmarco Casani und dem Orchestra Sinfonica di Roma unter Francesco La Vecchia. Zu Robert Schumann damit und dessen Klaviertrio Nummer 2 in F-Dur Opus 80. Hören Sie das Trio Karenin mit dem dritten Satz überschrieben in mäßiger Bewegung.

Das Trio Karenin mit dem dritten Satz in mäßiger Bewegung aus dem Klaviertrio F-Dur Opus 80 von Robert Schumann. Zu den Zeitgenossen Schumanns zählte der in Coburg gebürtige Felix Draeseke, der unter anderem am Leipziger Konservatorium bei Julius Rietz lernte und dessen symphonisches Werk später von Gewandhauskapellmeister Arthur Nikisch aufgeführt wurde, der dann allerdings in den 1920er Jahren schnell in Vergessenheit geriet. So verzeichnet auch der Katalog bis heute nur eine überschaubare Anzahl von Einspielungen der Werke Draesekes. Hören wir im Folgenden die Sinfonie G-Dur Opus 12 des Komponisten, den zweiten Satz Scherzo Presto Leggero daraus mit dem Wuppertal Symphony Orchestra unter George Hansen.

Immer wieder interessant, die Klang- und Formensprache vergessener Meister zu entdecken, beispielsweise die von Felix Draeseke, der das romantische Idiom zu versöhnen wusste mit dem Formenkanon der klassischen Epoche. Das Wuppertal Symphony Orchestra unter George Hanson mit dem zweiten Satz Scherzo Presto Leggero aus Draesekes zweiter Sinfonie G-Dur Opus 12. Gewandhausradio, wie viel und was genau an Max Bruchs schottischer Fantasie für Violine und Orchester Opus 46 nun wirklich schottisch ist, darüber kann man trefflich streiten. Gewiss ist, das Werk wurde inspiriert von Texten des schottischen Schriftstellers Walter Scott und bedient sich einschlägiger Volksmelodien. Allerdings, wer die zum Teil schroffen, mächtigen Landschaften der Region kennt, der wird in Bruchs Musik die entsprechenden Assoziationen finden. Joshua Bell in der Rolle des Solisten und Dirigenten und die Academy of St. Martin in the Fields mit dem vierten Satz Finale Allegro Guerriero aus Bruchs Fantasie.

Max Bruch, die schottische Fantasie Opus 46 für Violine und Orchester, der vierte Satz, Finale, Allegro Guerriero. Joshua Bell in der Doppelfunktion als Solist und Dirigent am Pult der Academy of San Martin in the Fields. Gewandhausradio mit einer Piece von Franz Schubert. Pianist Marc-André Amelin spielt das Impromptu Nummer 4 in F-Moll. Deutschverzeichnis 935.

Der kanadische Pianist Marc-André Amelin mit dem Impromptu Nummer 4 F-Moll, Deutschverzeichnis 935 von Franz Schubert und damit einem der technisch anspruchsvollsten der Gattung aus der Feder des Komponisten. Sprung damit ins 20. Jahrhundert. Auf der Agenda Musik von Kurt Weill, Nanas Lied, Caitlin Tsay und Baptiste Trotignon.

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Das Quintett für vier Bläser und Klavier von Wolfgang Amadeus Mozart, bearbeitet von Jean Fonsex für Kammerorchester und Violine. Den dritten Satz Rondo spielten Geiger Sebastian Bohren und die Charts Chamber Artists. Damit zu einer Lektion, einer Leçon in Sachen Gitarrenspiel. Fernando Sor schrieb die folgende Opus 31, eine Aufnahme mit Philipp Schmidt.

0: Philipp Schmidt mit der Lektion 20 aus den 24 Leçons Opus 31 von Fernando Sor.
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Karl Friedrich Rudolf, Herr, tue meine Lippen auf. Daraus der finale Chor Drum preise mein Gemüte. Antonius Adamske leitete das Konsortium Vokale Berlin und das Göttinger Barockorchester. Orgelmusik von Johann Sebastian Bach im Folgenden. Hören Sie Lorenzo Guglielmi an der Orgel von San Simpliciano in Mailand. Herzlich tut mich

Canzone a tre cori. Bruno Maderna bearbeitete das Werk aus der Feder von Giovanni Gabrieli für Kammerorchester. Dennis Russell Davis am Pult des Orchestra della Svizzera Italiana. Gewandhausradio mit Musik von Kyrillus Kräk. Hören Sie den Psalm Praise the Name of the Lord in einer Aufnahme des Ensembles Vox Clamantis unter Jan Eik Tulve.

Die Sinfonia A-Dur von Vincenzo Albricci in der Lesart des Ensembles Weser Renaissance Bremen. Albricci, der in Rom geborene Barockmeister, fungierte unter anderem für ein Jahr als Organist an der Thomaskirche in Leipzig. Bis zu seinem Tod wirkte er anschließend an der Augustinerkirche in Prag. Neben zahlreichen geistlichen Werken schuf Albricci insbesondere mehrstimmige Sinfonias und andere kammermusikalische Werke. Lediglich 35, größtenteils geistliche Werke, befinden sich in den Archiven der Universitätsbibliothek in Uppsala. Die restlichen Werke wurden 1760 bei der Bombardierung Dresdens durch die preußische Armee vernichtet.

Nun lasst uns Gott dem Herrn. Deutschen Kirchenliedern ihre Referenz erwiesen hat das Vokalkonzert Dresden unter Peter Kopp mit der CD Lob, Ehr und Preis sei Gott. Die Orgelkonzerte von Georg Friedrich Händel zählen fraglos zu den originärsten Werken der Gattung. Er komponierte sie zur Aufführung während der Pausen in seinen Oratorien und fungierte selbst auch als Solist, nicht zuletzt um seine Virtuosität am Instrument auszustellen. Hier ist das Orgelkonzert in G-Moll Opus 4 Nummer 3. Richard Eager wird begleitet von der Academy of Ancient Music.

Richard Eager Orgel und die Academy of Ancient Music mit dem Konzert G-Moll Opus 4 Nummer 3 von Georg Friedrich Händel. Und mit Lautmusik von Lodovico Grossi da Viadana begeben wir uns von England, wo Händel erfolgreich reüssierte, nach Italien, in das Land also, das er zuvor hinter sich gelassen hatte, um nach London zu übersiedeln. La Fiorentina, das Mailänder Lautenquartett.

Nicolas Formet. Über diesen französischen Meister der Epoche zwischen Renaissance und Frühbarock ist wenig bekannt. Er wirkte an der Chapelle Royale und an der Sainte-Chapelle in Paris. Wir hörten das Kyrie, aus dessen Missa Duobus Choris mit den Ensembles Les Symphonistes, Les Pages und Les Chantres. Die Leitung lag in den Händen von Olivier Schnebeli. Was uns führt zum Recercare Arioso von Andrea Gabrieli.

Die Sinfonia aus der Kantate Werkeverzeichnis 156, Ich stehe mit einem Fuß im Grabe, von Johann Sebastian Bach. Stefano Vegetti leitete das Ensemble Cordia. Gewandhausradio am Sonntagmorgen. Zwei Kirchenlieder mit der Formation Stimmwerk. Mir nach spricht Christus unser Held und hebt euer Haupt, ihr Pforten all.

Das Ensemble Stimmwerk mit Kirchenliedern von zuletzt Kaspar Uhlenberg und Johann Hermann Schein. Mir nach spricht Christus unser Held und hebt euer Haupt, ihr Pforten all. Nach Italien damit. Giovanni Battista Fontana zeichnet verantwortlich für die folgende Sonata Prima. Protagonistin der Aufnahme Blockflötistin Julia Fritz und Organist Johannes Hämmerle.

Die Sonata Prima von Giovanni Battista Fontana, gegeben von Julia Fritz, Blockflöte und Johannes Hämmerle Orgel. Die Aufnahme entstand in der Basilica di Santa Barbara in Mantua. Eine Preziose, die Ateniati-Orgel aus dem Jahr 1565.

William Byrd schrieb diese Pavan, gelesen von Alexandra Sostmann und damit einer Pianistin, deren Einspielungen insbesondere von Werken Byrds, Gibbons und Bachs unbedingt zu würdigen sind. William Byrd schrieb diese Pavan, gelesen von Alexandra

Das Pie Jesu aus Gabriel Fauré's Requiem Opus 48, stilsicher gesetzt für Kammerorchester, Orgel und Violoncello. Christian-Pierre Lamarca wurde begleitet vom Ensemble Les Ambassadeurs, Leitung Alexis Kosenko. Gewandhausradio, der 1719 in Riga gestorbene deutsche Komponist, Sänger und Organist Johann Valentin Meder, studierte zunächst Theologie in Leipzig und bekleidete anschließend diverse Positionen, unter anderem in Bremen, Hamburg, Kopenhagen, Lübeck, Danzig, Königsberg und zuletzt in Riga. Überliefert sind von Meder insbesondere geistliche Werke. Hören Sie das Goldberg Barock Ensemble unter Andrzej Sadechko mit der Choralkantate »Meine Seele seufzt und stöhnet«.

Meine Seele seufzt und stöhnet, von Johann Valentin Meder diese Choralkantate gegeben vom Goldberg Barock Ensemble aus Danzig, das sich im Besonderen der Exegese früher Musik aus dem Baltikum verpflichtet sieht. Und damit zur Musik des schwedischen Spätromantikers Thor Aulin, der auch als Geiger und Dirigent fungierte. Das Örebro Symphony Orchestra unter Göran Nilsson mit einem Satz aus der Meister-Olof-Suite, die Matrone und das Kind.

selten zu hören, weder auf den Bühnen noch auf Tonträgern, die Meister Olof Suite von Thor Aulin. Die Nummer 2 daraus überschrieben: Die Matrone und das Kind. Göran Nilsson am Pult des Örebro Symphony Orchestra. Ein weiteres Werk, eine Miniatur von William Byrd im Folgenden: Senex Puerum Portabat, bearbeitet für Holzbläserquintett. Es spielt das Califax Reed Quintett.

0: Iam Lucis Orto Sidere, das Vokalkonzert Dresden unter Peter Kopp mit diesem Hymnus von Setus Calvisius.
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Die Cambridge Singers und das Ensemble La Nova Musica mit dem Magnificat von Dietrich Buxtehude. Die Leitung hatte John Rutter. Gewandhausradio in den englischen Barock mit John Eccles. Auf der Agenda die Symphony for Mercury. Roy Goodman dirigiert das Ensemble The Parley of Instruments.

John Eccles, der englische Barockmeister, komponierte in erster Linie Theatermusiken und reüssierte schließlich zum Master of the King's Music, womit er die höchste Position am englischen Hof einnahm. Wir hörten das Ensemble The Parley of Instruments unter Roy Goodman mit der Symphony for Mercury von Eccles. Wir bleiben im Barock mit der Sonate H-Moll, Kirkpatrick, Verzeichnis 87 von Domenico Scarlatti. Ein herausragendes, tief melancholisch gestimmtes Werk, das in Michael Pletnyov einen idealtypischen Interpreten gefunden hat.

Komm, Jesu, komm. Die Motette von Johann Schelle, gelesen vom King's Consort unter Robert King. Sie empfangen Gewandhausradio.

Silas Standage mit Musik von Claudin de Sermissy, Tant que vivre. Und dieses Orgelstück erklang zur Hochzeit von König Philipp II. Und Mary Tudor in der Kathedrale von Winchester im Jahr 1554. Gewandhaus Radio, Angelo Notari, der Komponist der folgenden Aria sopra l'armonica. Eine Aufnahme mit Julia Fritz, Blockflöte, Reinhild Waldeck, Trippelharfe und Johannes Hämmerle an der Antegnati-Orgel der Basilika Santa Barbara in Mantua.

Die Aria Sopra la Monica von Angelo Notari, gegeben von einem Ensemble um Blockflötistin Julia Fritz. Hier ist Gewandhausradio.

0: Cantabo Domino aus dem zweiten Motettenbuch von Alessandro Grandi. Marco Beasley wurde begleitet vom Ensemble Accordone unter Guido Morini.
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0: Ich rufe zu dir, Herr Jesu Christ. Ferruccio Busoni transkribierte diese Choralmelodie, Werkeverzeichnis 639 aus dem Orgelbüchlein von Johann Sebastian Bach für Klavier. Wir hören Mare Peraia.

Johann Sebastian Bach, ich rufe zu dir, Herr Jesu Christ, aus dem Orgelbüchlein Werkeverzeichnis 639. Murray Pereira mit der Transkription von Ferruccio Bosoni. Gewandhausradio, den Namen Lelio Colista dürften die wenigsten, selbst Hochklassikaffine, zuvor vernommen haben. Der italienische Barockmeister, ein produktiver Komponist, aber ebenso virtuoser Lautenist mit Anstellung an der päpstlichen Kapelle in Rom. Hier ist Colistas Sinfonia Atre in E-Moll, das Ensemble Giardino di Delizie musiziert.

0: Kaspar Klosemann, im Frühbarock verortet dieser noch gänzlich unbekannte Komponist. Wir hörten das Ensemble Il Giardino d'Amore unter Stefan Plevniak mit einem Tanz aus der Sammlung Musicalium Hortulus.
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Justorum Anime, eine Motette aus dem 17. Jahrhundert österreichischer Provenienz. Komponist Vinzenz Fuchs. Konrad Ruhland leitete die Niederaltaicher Scholaren. Fraglos eine Preziose. Gewandhausradio. Georg Friedrich Händel schrieb seine Orgelkonzerte eigentlich, um sie im Kontext mit der Aufführung seiner Oratorien als Pausenfüller aufzuführen. Als Solist konnte er damit, en passant, seine Virtuosität am Instrument demonstrieren. Der Katalog kennt eine Reihe vorzüglicher Aufnahmen der Werke. Dazu zählte auch die mit Ton Koopman an der Seite des Amsterdam Baroque Orchestra. Georg Friedrich Händel, das Konzert Nummer 1 in G-Moll, Werkverzeichnis 289.

0: Don Koopmann, Solist und Dirigent im Orgelkonzert Nummer 1 G-Moll von Georg Friedrich Händel. An seiner Seite das Amsterdam Baroque Orchestra.
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0: So oder so ähnlich könnte es 1565 in Venedig in der Kirche San Marco geklungen haben. Das Ensemble Officium unter Wilfried Rombach jetzt mit Sic Deus Dilexit Mundum aus den Sacrae Canciones von Andrea Gabrieli.

bei Gewandhausradio eine Allemande von Henri Dumont, gelesen vom Ensemble Pierre Robert. Der im belgischen Lüttich geborene Komponist reüssierte 1663 zum Vizekapellmeister der Chapelle Royale in Versailles. 1672 kam der Titel des Hofkapellmeisters hinzu. 1673 schließlich der Posten des Maître de Musique der Königin Marie-Thérèse.

0: Largo e Piano, der zweite Satz aus dem Trompetenkonzert Nummer 21 F-Moll von Georg Philipp Telemann. Solist Joachim Schäfer wurde begleitet von den Bratislava Chamber Soloists.
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Jules Massenet aus der Ballettsuite zu Thais, der dritte Satz Scherzetto molto vivace. Neville Mariner am Pult der Academy of St. Martin in the Fields. Gewandt aus Radio, wir bleiben in der Welt der Vokalmusik, allerdings auch in diesem Fall ohne Worte. Sabine Meyer und das Kammerorchester Basel und Andreas Behring mit der Arie für Alt und Orchester Ombra Felice Io Ti Lascio, Köchelverzeichnis 255 von Wolfgang Amadeus Mozart.

0: Ombra Felice, Io ti lascio, die Arie für Alt- und Orchester, Köchel-Verzeichnis 255 von Wolfgang Amadeus Mozart, hier in der Bearbeitung für Klarinette und Orchester mit Sabine Meyer an der Seite des Kammerorchesters Basels, Leitung Andreas Spering.
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0: Benjamin Godard, das Schaffen des französischen Komponisten, erstreckte sich über fast alle Gattungen, mit Ausnahme von Kirchenmusik. Wie auch immer zu reüssieren vermochte er mit Liedern, Salonpiecen für Klavier, mit Sinfonien, Konzerten, Kammermusik und 6 Opern. Aus seiner Sonate für Klavier und Violine Nummer 4 B-Dur Opus 12 der 2. Satz, Allegro vivace, ma non troppo. Nicolas Dautricourt, Violine und Dana Cioccali, Klavier.

Selten zu hörende Preziose, die Sonate für Klavier und Violine Nummer 4 B-Dur Opus 12 von Benjamin Godard. Nicolas Dautricourt und Dana Cioccali haben sämtliche Werke des Franzosen für diese Besetzung eingespielt für das Label Aparté. Gewandt aus Radio, nur knapp 2 Wochen bedurfte Robert Schumann, um sein Cellokonzert A-Moll Opus 129 fertigzustellen. Beflügelt von der neuen Anstellung als städtischer Musikdirektor in Düsseldorf und ersten Erfolgen dort als Dirigent und Komponist, schien der Komponist in diesem Jahr 1850 zunächst von früheren Sorgen befreit zu sein. Robert Schumann, Konzert für Violoncello und Orchester A-Moll, Opus 129. Hören wir Ophélie Gaillard, begleitet vom Orchestre de la Radio Nationale Roumaine unter der Leitung von Tiberio Choare.

0: Ophélie Gaillard, die Solistin im Cellokonzert A-Moll Opus 129 von Robert Schumann. Tiberio Schoare dirigierte das Orchestre de la Radio Nationale Roumaine.
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0: Weit nach Osten führt uns das folgende Werk von Alexander Borodin. Eine Steppenskizze aus Mittelasien, so nannte der Russe seine sinfonische Dichtung, die 1880 anlässlich des 25. Jahrestages der Regierung von Zar Alexander II. Entstand und Franz Liszt gewidmet ist. Leonard Bernstein am Pult von New York Philharmonic.

Alexander Borodin, eine Steppenskizze aus Mittelasien. Leonard Bernstein dirigierte die New Yorker Philharmoniker, eine Aufnahme aus dem Jahr 1969. Sie empfangen Gewandhausradio und wir wenden uns zu einem der führenden deutschen respektive mitteldeutschen Barockmeister, Johann Friedrich Fasch. Der war unter anderem Sänger am Leipziger Thomas-Alumnat und bekleidete später Stellungen in Darmstadt, Gera, in Greiz, Prag und schließlich Zerbst, seiner letzten Station, wo er als Hofkapellmeister fungierte. Anliegt Faschs Konzert für Flöte, Oboe, Streicher und Basso Continuo D-Dur, das Ensemble Il Gardelino musiziert.

0: Jan de Winne, Flöte, Marcel Poncele, Oboe und das Ensemble Il Gardelino mit dem Konzert D-Dur von Johann Friedrich Fasch.
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Gewandhausradio nach Orgelmusik von Giovanni Gabrieli, die Intonazione del Nono Tono, die Sonata con tre violini in Ecco von Biagio Marini. Es spielten die Gabrieli Players unter Paul McCreesh. Damit zu Joseph Haydn und seiner Sinfonie Nummer 43 Es-Dur Hoboken 1-43, die er 1770-71 als Kapellmeister beim Fürsten Esterházy komponierte. Lars Ulrich Mortensen leitet das Ensemble Concerto Kopenhagen.

Dänemarks führendes Barockensemble, das Concerto Kopenhagen, mit diesem Ausflug in die Wiener Klassik. Wir hörten Joseph Haydns Sinfonie Nummer 43, S-Dur, Hoboken 1:43. Die Leitung lag in den Händen von Lars-Ulrich Mortensen. Gewandhausradio, Karl-Maria von Webers Concertino für Horn und Orchester E-Moll Opus 45 wurde 1806 ursprünglich für den Hornisten Joseph d'Autrevaux komponiert. Diese erste Fassung ist allerdings verschollen. Im August 1815 schrieb Weber eine grundsätzlich umgearbeitete weitere Fassung des Werkes für den Hornisten Sebastian Rauch. Der fungierte 14 Jahre als Solohornist der Königlichen Hofkapelle in München. Die ersten bekannten Aufführungen des Concertinos gingen 1817 und 1822 zum Teil nur in Ausschnitten im Leipziger Gewandhaus über die Bühne. Anlass für den ehemaligen Gewandhauskapellmeister Kurt Masur, das Werk an der Seite des Gewandhausorchesters einzuspielen. Als Solist agierte Hermann Baumann. Die Aufnahme stammt aus dem Jahr 1983. Karl-Maria von Weber, das Concertino für Horn und Orchester E-Moll, Opus 45.

Hermann Baumann, Horn und das Gewandhausorchester Leipzig unter Kurt Masur mit dem Concertino für Horn und Orchester E-Moll Opus 45 von Karl Maria von Weber.

Die Ouvertüre über drei russische Lieder von Mili Balakirev, gelesen vom Sinfonieorchester der UdSSR unter Dirigentenlegende Evgeny Svetlanov. Die Aufnahmen entstanden 1977. Im österreichischen Schloss Goldegg entstand die Einspielung von 8 großen Suiten, Klavier- respektive Cembalo-Suiten von Georg Friedrich Händel mit Lisa Smirnova. Die österreichische Pianistin russischer Provenienz wurde am Moskauer Konservatorium und am Salzburger Mozarteum ausgebildet. Mit dem Debüt 1992 in der New Yorker Carnegie Hall nahm ihre Karriere entscheidend an Fahrt auf. Zu den bemerkenswertesten Einspielungen Smirnovas zählen die Exegesen besagter Händel-Suiten. Hier der 6. Satz Presto aus der Suite Nummer 3 d-Moll, Werkeverzeichnis 428.

0: Georg Friedrich Händel, die Suite Nummer 3 d-Moll, gelesen von Lisa Smirnova bei Gewandhausradio.
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Gewandhausradio mit dem vierten Satz Allegretto aus der Serenade des finnisch-schwedischen Spätromantikers Armas Järnefelt. Jaakko Kuusisto dirigierte das Lahti Symphony Orchestra. Als Dirigent setzte sich der Komponist auch nachdrücklich für das Werk Richard Wagners ein. Sein eigenes Schaffen deckte ein weites Gattungsspektrum zwischen Sinfonik, geistlicher und Vokalmusik ab.

0: Eine Canzone von Giovanni Gabrieli, komponiert 1615 zur Aufführung im prächtigen Ambiente von San Marco in Venedig. Bruce Dickey und Charles Toé an der Seite des Ensembles Concerto Palatino.
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0: Geistliche Musik von Johann Sebastian Bach soll uns im Folgenden begleiten. Hören Sie den St. Jakobs Kammerchor und das Ensemble Rebarock mit der Motette Komm, Jesu, komm. Werkeverzeichnis 229. Die Aufnahme wurde realisiert in der solitären Akustik der Stockholmer Kirche St. Jakob. Ein Klangereignis.

Comm Jesu Comm, die Motette Werkverzeichnis 229 von Johann Sebastian Bach, gegeben vom St. Jakobs Kammerchor aus Stockholm. Gewandhaus Radio, weiter in den hohen Norden mit Edward Griegs Anitras Tanz aus der Pergin Suite Nummer 1, Opus 46. Ari Rasilainen am Pult des norwegischen Radioorchesters.

0: Anitras Tanz aus der Per-Gynt-Suite Nummer 1, Opus 46 von Edvard Grieg, diese Nummer. Ari Rasilainen leitete das norwegische Radioorchester.
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0: Kommen wir zu Wolfgang Amadeus Mozart und seinem Klavierkonzert Nummer 23 A-Dur, Köchelverzeichnis 488. Für die folgende ausgesprochen aparte Lesart zeichnen Solist Charles Richard Hamelin und das Ensemble Les Violons du Roi unter Jonathan Cohen verantwortlich.

Charles Richard Hamelin, der Solist im Klavierkonzert Nummer 23 A-Dur, Köchelverzeichnis 488 von Wolfgang Amadeus Mozart. Er wurde begleitet vom kanadischen Ensemble Les Violons du Roi unter Jonathan Cohn. Gewandhausradio, Locus iste, so lauten die Anfangsworte der gleichnamigen lateinischen Motette für vierstimmigen gemischten Chor a cappella von Anton Bruckner. Der Österreicher schrieb das Werk im Jahre 1869 für die Einweihung der Votivkapelle im Mariä-Empfängnisdom zu Linz. Locus iste, Christopher Robinson leitet den Choir of St. John's College, Cambridge.

Geistliche Vokalmusik von Anton Bruckner. Locus Iste. Es sang der Choir of St. John's College, Cambridge, unter Christopher Robinson. Durchaus zur Nachahmung empfohlen, die Chortradition auf den britischen Inseln.

0: Exile, so überschrieb der US-amerikanische im Jahr 2000 gestorbene Komponist Alan Hovhaness seine erste Sinfonie Opus 17 Nummer 2. Wir brachten den zweiten Satz grazioso in der Lesart der Seattle Symphony Dirigent Gerard Swartz.
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Theater und Musik, ein magisches, ein suggestives Amalgam auch jenseits der Oper. Denken wir an die zahllosen Aufführungen im England der Renaissance und des Barock, als die größten Komponisten die Stücke mit ihrer Musik begleiteten und dem Wort der Handlung damit nicht selten auch auf den Sprung halfen. Zu Abdelazer oder Die Rache des Mauren von Aphra Behn lieferte Henry Purcell den musikalischen Rahmen. Aus der Abdelazer-Suite, diese er gegeben von der Lautenkompanie Berlin. Gewandhaus Radio zu Wolfgang Amadeus Mozart. Die Soloists of the Lucerne Festival Orchestra mit dem vierten Satz Menuetto Thema con Variazioni aus dem Divertimento in D-Dur Köchelverzeichnis 251.

0: Divertimento D-Dur, Köchelverzeichnis 251, der vierte Satz daraus überschrieben, Menuetto, Thema con Variazioni. Wir brachten eine Aufnahme mit den Soloists of the Lucerne Festival Orchestra.
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0: Was die Sonaten des Neapolitaners Domenico Scarlatti angeht, es sind nach heutigem Stand 555, da hält der Katalog gleich eine Reihe ikonischer Einspielungen bereit. Etwa die von Christian Zacharias, Ivo Pogorelic, Scott Ross, Arturo Benedetti, Michelangeli, Dino Lipati, Wladimir Horowitz, Christoph Ulrich und vielen mehr. Bemerkenswert, originär in Auswahl und Exegese, auch die Einspielung von Pianoleg Michelangeli, Dino Lipati, Wladimir Horowitz, Christoph Ulrich und vielen mehr. Bemerkenswert, originär

Schönberg. Gewandhausradio, die Sinfonien von Johannes Brahms, sie sind fraglos fester Bestandteil der künstlerischen DNA des Gewandhausorchesters, für die Ewigkeit konserviert natürlich auf mehreren Dutzend Tonträgern. In jüngerer Zeit hat sich unter anderem Ex-Gewandhaus-Kapellmeister Herbert Blomstedt für das Repertoire eingesetzt und den integralen Zyklus aufgenommen. Allegro non troppo, der Kopfsatz aus Brahms Sinfonie Nummer 4 in E-Moll, Opus 98.

0: Das Gewandhausorchester unter Herbert Blomstedt mit dem ersten Satz Allegro non troppo aus der Sinfonie Nummer 4 in E-Moll Opus 98 von Johannes Brahms.
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Marc Butschkow, Violine und Claire Huangxi, Klavier mit dem dritten Satz Allegro Agitato aus der Violinsonate F-Moll Opus 4 von Felix Mendelssohn Bartholdy. Gewandhausradio, zum festen Kanon der regelmäßig aufgeführten Solokonzerte gehören fraglos die 6 Flötenkonzerte von Carl Philipp Emanuel Bach. Auch diese technisch anspruchsvollen Werke gelten in ihrer Anlage und ihren Ausdruckspotenzialen bereits als Meilensteine auf dem Weg in die Wiener Klassik. Hören wir den Flötisten Ariel Zuckermann, begleitet vom Georgian Chamber Orchestra Ingolstadt, mit dem dritten Satz Allegro Assai aus dem Konzert in A-Moll.

0: Ariel Zuckermann, der Solist im dritten Satz Allegro Assai aus dem Flötenkonzert A-Moll von Carl Philipp Emanuel Bach. An Zuckermanns Seite das Georgian Chamber Orchestra Ingolstadt.
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0: Karl Goldmark, der österreichisch-ungarische Komponist und Geiger, in seinen späteren Jahren Ende des 19. Jahrhunderts ein eminent populärer und erfolgreicher Künstler mit Schülern in Wien wie etwa Jean Sibelius. Karl Kraus rühmte ihm nach, er sei seit dem Tod Wagners der größte lebende Musikdramatiker. Gewissermaßen über Nacht berühmt wurde Goldmark mit seiner Oper »Die Königin von Saba«. Wie auch immer, es gilt, diesen Spätromantiker im Blick zu behalten. Die Bamberger Symphoniker unter Fabrice Bouillon mit dem Scherzo für Orchester in E-Moll Opus 19.

0: Jan Kakmur mit dem Fantaisie am Promptuizismal Opus Posthumum von Frédéric Chopin.
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0: Friedrich Gernsheim. Mit 11 Jahren bereits gab er seine ersten öffentlichen Konzerte als Pianist und Geiger und stellte erste Kompositionen vor. Und auch zu Leipzig unterhielt das musikalische Rundumtalent Beziehungen. Ab 1852 studierte Gernsheim an der Pleiße am Konservatorium bei Granden wie Ignaz Moscheles und Ferdinand David. Im Folgenden der Kopfsatz Allegro non troppo aus Gernsheims Cellokonzert E-Moll Opus 78. Solist Alexander Hülshoff wird begleitet vom Philharmonischen Orchester Mainz unter Hermann Bäumer.

0: Friedrich Gernsheim, Cellokonzert E-Moll Opus 78, der erste Satz Allegro non troppo. An der Seite von Solist Alexander Hülshoff, das Philharmonische Orchester Mainz unter Hermann Bäumer.
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Elisabeth Jacquie de la Guerre aus der Tragödie lyrique Céphale pro Cris, Lour und Gig aus dem Prolog. Reinhard van Mechelen leitete das Ensemble A Nocte Temporis. La Guerre, die Barockkomponistin, machte bereits im Alter von 5 Jahren als Cembalo-Virtuosin von sich reden und spielte Ludwig dem 14. zu Hofe vor. Der König begleitete fortan La Guerres Karriere menschlich und finanziell.

Der ungarische Tanz Nummer 3 F-Moll von Johannes Brahms in der bemerkenswert zurückgenommenen, subtilisierten Lesart von Dirigent Ivan Fischer und dem Budapest Festival Orchestra. Gewandt aus Radio, Reinhold Glier, der in Kiew geborene deutsch-russische Komponist, ist vor allem Harfenistinnen und Harfenisten wegen seines Konzertes S-Dur Opus 74 bekannt, das durch meisterhafte Orchestrierung, Melodienreichtum und poetischen Charakter für sich einnimmt. Hören wir den dritten Satz des Konzertes Allegro Giocoso mit Solistin Anaëlle Tournée, begleitet vom NDR Elbphilharmonieorchester unter Wassily Petrenko.

0: Anna-El-Tournee, Harfe und das NDR Elbphilharmonieorchester unter Wassily Petrenko mit dem dritten Satz Allegro Giocoso aus dem Konzert S-Dur Opus 74 von Reinhold Glier.
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0: Cécile Chaminade, die französische Komponistin und Pianistin, legte bereits in früher Kindheit eigene Werke vor. Mit 8 Jahren hatte sie Gelegenheit, dem berühmten Kollegen Georges Bizet vorzuspielen, der sich beeindruckt gab. Mit 18 schließlich gab sie ihr erstes Konzert in der legendären Salle Pleyel. Besonders Chaminades Klavierpiecen überzeugen durch Imaginationskraft und Originalität. Mark Weiner mit Idyll, der Nummer 3 aus den 6 Romanzen ohne Worte, Opus 76.

Idyll, die Nummer 3 aus den 6 Romanzen ohne Worte, Opus 76 von Cécile Charminat. Eine Aufnahme mit Mark Weiner. Mehr oder weniger vergessen ist das Werk Andreas Rombergs. Zu Lebzeiten stellte man die Werke des Geigers, Dirigenten,

Dirigenten und Komponisten auf eine Stufe mit denen Haydns, Mozarts und Beethovens. Von welch einnehmender kompositorischer Raffinesse beispielsweise seine Violinkonzerte sind, davon gilt es sich zu überzeugen entlang des 8. Konzertes in Es-Dur. Hier der 3. Satz, Allegretto con Variazione. Solist Michael Owrutzki wird begleitet vom Beethoven-Orchester Bonn, Dirigent Dirk Kaftan.

0: Andreas Romberg, das Violinkonzert Nummer 8, Es-Dur, der dritte Satz, Allegretto con Variazione. Michael Owozki, der Solist an der Seite des Beethoven-Orchesters Bonn unter Dirk Kaftan.
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Johann Friedrich Fasch schrieb dieses Konzert für Oboe, Violine, Streicher und Basso Continuo D-Moll. Das Ensemble Il Gardelino musizierte. Damit zu Maurice Ravel und Le Tombeau de Couperin, einer Hommage an den französischen Barockmeister François Couperin und die französische Musik des 18. Jahrhunderts im Allgemeinen. Zunächst hatte Ravel das Werk für Klavier gesetzt, 1919 fertigte er eine entsprechende Suite für Orchester. Daraus im Folgenden das Menuett Seiji Ozawa am Pult des Boston Symphony Orchestra.

0: Maurice Ravel, Menuett aus Le Tombeau de Couperin. Seiji Ozawa dirigierte das Boston Symphony Orchestra. Der 2024 gestorbene japanische Maestro erfühlte sich Zeit seines Lebens hingezogen zum duftigen, reich kolorierten Klangkosmos des französischen Impressionismus, den er exemplarisch aufzufächern wusste.
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0: Und es gilt, ein Klaviertrio zu entdecken, das in den zurückliegenden Jahren sukzessiv seinen Weg fand auf die großen Bühnen der Welt. Die Rede ist vom in Paris gegründeten Trio Sora. Insbesondere die Einspielungen der Formation der Brahms- und Beethoven-Trios sorgte für Furore. Hier sind Pauline Chenet, Clémence de Forcheville und Angèle Legaza mit dem vierten Satz, Finale Presto, aus Beethovens Trio S-Dur, Opus 1, Nummer 1.

Gewandhausradio, Ludwig van Beethoven, das Trio S-Dur Opus 1, Nummer 1, der vierte Satz, Finale Presto. Eine Aufnahme mit dem Trio Sora. Sora, was so viel bedeutet wie Vogel, der beim Abflug singt, oder im Japanischen schlicht und einfach Himmel. Letzteren haben sich die drei Damen des Trios nachhaltig erspielt. Gewandhausradio. Sein bekanntestes Werk dürfte das Ballett La Fille mal gardée sein, aber Louis-Ferdinand de Hérold, der Franzose, seines Zeichens auch Geiger und Pianist, er reüssierte auch in anderen Gattungen, etwa mit Klavierkonzerten. Die finden sich im Schallplattenkatalog nur in wenigen Einspielungen. Zu den erlesensten zählen die mit Jean-Frédéric Neuburger und der Sinfonia Varsovia unter Hervé Niquet. Hier der erste Satz, Allegro Maestoso, aus Hérolds drittem Konzert in A-Dur.

In einer Aufnahme mit dem Pianisten Jean-Frédéric Neuburger, begleitet von der Sinfonia Varsovia und der RW Nike, brachten wir den ersten Satz Allegro Maestoso aus dem Konzert für Klavier und Orchester Nummer 3 A-Dur von Louis Ferdinand de Herold. Hier ist Gewandhausradio.

Der Italiener Carlo Arrigoni schrieb dieses Konzert für Mandoline, zwei Violinen, Violoncello und Laute. Wir hörten daraus den unbezeichneten dritten Satz. Solistin Anna Torge wurde begleitet vom Ensemble Il Cantino.

Die Boree aus der Lautensuite E-Moll, Werkeverzeichnis 996 von Johann Sebastian Bach. Es spielte Alexandre Tarot. Ein Leben im Zeichen der Klarinette. Tatsächlich wäre das einschlägige Repertoire ohne die Werke des finnisch-schwedischen Frühromantikers Bernhard Henrik Krusell bedeutend ärmer. In Stockholm brachte es der Klarinettenvirtuose und Komponist zum Hofmusiker ab 1818 zum musikalischen Leiter der beiden königlichen Leibgrenadierregimenter. Hören wir von Krusell den zweiten Satz Menuetto Trio aus dem Klarinettenquartett C-Moll Opus 4. Es musizieren Thea King, Klarinette und Mitglieder des Allegri String Quartet.

Das Klarinettenquartett C-Moll Opus 4, der zweite Satz, Menuetto Trio von Bernhard Henrik Krusell. Eine Aufnahme mit Thea King und Mitgliedern des Allegri String Quartets. Im Gegensatz zu seiner allgemein zügigen Arbeitsweise bedurfte es in diesem Fall rund 6 Jahren, bis Felix Mendelssohn-Bartholdy sein Violinkonzert in E-Moll beenden konnte. 1845 wurde das Werk von Ferdinand David an der Seite des Gewandhausorchesters unter Niels Gade uraufgeführt. Felix Mendelssohn-Bartholdy, Violinkonzert E-Moll Opus 64. Augustin Dumailly wird begleitet vom Orpheus Chamber Orchestra.

0: Augustin Dumais, der Solist im Konzert für Violine und Orchester E-Moll Opus 64 von Felix Mendelssohn Bartholdy. Die Begleitung lag in den Händen des Orpheus Chamber Orchestra.
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0: Zwei Lieder von Richard Strauss stehen auf der Agenda. Lieder bearbeitet für Violoncello und Klavier. Raffaella Grommes, Cello, und Julian Riem, Klavier, mit Du meines Herzens Krönelein, Opus 21 Nummer 2, und Ach lieb, ich muss nun scheiden, Opus 21 Nummer 3.

Zwei Lieder, Opus 21 von Richard Strauss in der Fassung für Violoncello und Klavier. Wir hörten Raffaella Grommes und Julian Riem. 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

Giuseppe Matucci schuf diese Giga, Opus 61, Nummer 3, Francesco La Vecchia am Pult des Orchestra Sinfonica di Roma. Matuccis Werk steht vor allem im Zeichen von Instrumentalmusik. Und das, obwohl der Dirigent, Pianist und Komponist die Oper, insbesondere das Schaffen Richard Wagners, verehrte. Dirigent und Komponist im Adelsstand. Ferdinand Hiller, grandioser Pianist, in enger Bekanntschaft zu zahllosen bedeutenden Kollegen und Dichtern, ein Mann der Salons und Gesellschaften mit europäischem Weitblick. Der im Übrigen auch ein halbes Jahr in Leipzig verbrachte, um in Vertretung Mendelssohns im Winter 1843-44 die Gewandhauskonzerte zu leiten. Ferdinand Hiller, die Sinfonie E-Moll, Opus 67, mit dem schönen Beinamen »Es muss doch Frühling werden«. Der zweite Satz daraus, Adagio, in der Lesart des Brandenburgischen Staatsorchesters Frankfurt unter Howard Griffith.

0: Adagio, der zweite Satz aus der Sinfonie E-Moll Opus 67 von Ferdinand Hiller. Howard Griffith leitete das Brandenburgische Staatsorchester Frankfurt.
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0: Mit Baldassare Galuppi ins Italien des 18. Jahrhunderts. Der Venezianer spielte eine entscheidende Rolle bei der Entwicklung der Opera Buffa, später auch der Opera Seria. Mit 16 bereits brachte der Mann aus Burano bei Venedig seine erste Oper zu Papier. Weniger Beachtung fanden Galuppis Werke für Tasteninstrumente Fernanda Damiano mit der Sonata Nummer 3 A-Dur.

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Der Choral aus der Kantate Jesus nahm zu sich die Zwölfe, Werkeverzeichnis 22 von Johann Sebastian Bach, in der Bearbeitung für Violoncello und Barockensemble von Ton Koopman. Jojo Ma wurde begleitet vom Amsterdam Baroque Orchestra unter Ton Koopman. Ja, ein Entree nach Maß für diese Nachmittagsstunde im Zeichen von Werken des 18. und 19. Jahrhunderts. Von Bach damit zu seinem großen Antipoden und Zeitgenossen Georg Friedrich Händel, der bekanntlich nicht in Mitteldeutschland verblieb, sondern zunächst in Italien, später in London Residenz nahm. Das französische Ensemble La Reveuse mit der Arie Spera si mio caro Bene aus der Oper Admeto, bearbeitet für Instrumentalensemble.

Das Ensemble La Reveuse um Florence Bolton und Benjamin Perrault mit der Arie Spera si mio caro bene aus der Oper Admeto von Georg Friedrich Händel, bearbeitet für Instrumentalensemble. 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Frédéric Chopin war 18 Jahre alt, als er sein Opus 14, das Rondo à la Krakowiak, für Klavier und Orchester zu Papier brachte. Zur Seite stand ihm dabei sein Lehrer Josef Eisner. Die erfolgreiche Uraufführung ging 1829 in Wien über die Bühne. Hören wir Pjotr Aleksejewitsch, begleitet von der Sinfonia Varsovia unter Howard Shelley. Frédéric Chopin. Rondo à la Krakowiak, Opus 14.

Frédéric Chopin, Rondo à la Krakowiak, Opus 14. Wir hörten Piotr Alexejewitsch und die Sinfonia Varsovia. Am Pult Howard Shelley. Ludwig Philipp Scharwenka, Jahrgang 1847, war Komponist und Musikpädagoge, studierte und arbeitete in Berlin und New York. Seit 1892 fungierte er in Berlin bis zu seinem Tod 1917 als Direktor des dortigen Konservatoriums. Scharwenkas kompositorisches Schaffen umfasst unter anderem 3 Sinfonien, sinfonische Dichtungen, ein Violinkonzert, eine Oper und zahlreiche Kammermusikwerke. Zu seinen Schülern zählte unter anderem Dirigentenlegende Otto Klemperer. Anliegt Scharwenkas Trio für Violine, Viola und Klavier Opus 121. Eine Aufnahme mit Laurent Albrecht Bräuninger, Lise Berthaud und Oliver Trindl.

0: Philipp Scharwenka, das Trio für Violine, Viola und Klavier, Opus 121. Es musizierten Laurent Albrecht Bräuninger, Violine, Lies Berthaud, Viola und Oliver Triendl, Klavier.
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0: Seine C-Dur-Sinfonie schrieb der Franzose Georges Bizet bereits mit 17 Jahren. Uraufgeführt wurde das Werk allerdings erst 60 Jahre nach seinem Tod und 80 Jahre nach seiner Entstehung, im Jahr 1935 durch Felix Weingartner in Basel. Der zweite Satz der Sinfonie ist überschrieben Adagio. Hören wir Zdeněk Kožlér am Pult der Tschechischen Philharmonie.

Gewandhausradio in einer Aufnahme mit Zdeněk Košler am Pult der Tschechischen Philharmonie brachten wir den zweiten Satz Adagio aus der Sinfonie in C-Dur von Georges Bizet. Mit Giovanni Battista Pergolesi damit in den barocken Klangkosmos von Neapel. Ophiligajahre, Violoncello und das Pulcinella Orchestra mit dem Largo aus Pergolesis Violinkonzert B-Dur, bearbeitet für Cello.

Ophélie Gaillard, die Solistin in diesem Lago aus dem Violinkonzert B-Dur, bearbeitet für Violoncello von Giovanni Battista Pergolesi. Gaillard wurde begleitet vom Pulcinella Orchestra.

Die Melodie der Flöte fließt in sanften Wellen. Sie zeichnet den Charakter von Undine nach, einer Nixe, die aus dem Reich des Wassers kommt. Ihre tragische Liebesgeschichte, erzählt vom romantischen Dichter Friedrich de la Motte Fouquet, hat den Komponisten Karl Reinicke zu seiner Undine-Sonate inspiriert. Diese Sonate bildet den thematischen Kern des neuen Albums vom Flötisten Brandon Patrick George und dem Pianisten Brian Waggon. Karl Reinicke wird heute oft zu Unrecht als Kleinmeister abgestempelt. Dagegen ist die Bedeutung von Peteris Vasks unbestritten. Er gilt als der wichtigste lebende Komponist in Lettland. Vasks hat unter anderem sehr berührende Chormusik geschrieben. Einen Teil davon präsentiert der lettische Rundfunkchor in einer neuen Aufnahme mit seinem langjährigen Chef Sigvards Klavar.

Aus einer ganz anderen Welt, geografisch wie auch im Tonfall, kommt die aktuelle Produktion des Quatuor Voce. Das französische Streichquartett und seine Partner schauen nach Südamerika. Figure Argentine heißt das Album. Es präsentiert Werke aus Argentinien aus verschiedenen Stilrichtungen.

Das Stück Loving aus den Tango Sensations von Astor Piazzolla. Hier in einer Aufnahme mit dem Bandoneonisten Jean-Baptiste Henry und dem Quartier Voce. Die Werke von Piazzolla haben die ersten Begegnungen des Quartier Voce mit der argentinischen Musik geprägt, wie das Ensemble im Beiheft bekennt. Aber das war erst der Anfang. Mittlerweile pflegt das französische Quartett eine lange und intensive Beziehung zur argentinischen Musik. Deren Vielfalt spiegelt sich auch auf dem aktuellen Doppelalbum. Es umfasst kürzere Stücke aus dem Bereich der traditionellen Musik, aber auch einige Werke aus dem Bereich der Klassik. Darunter das erste Streichquartett von Alberto Ginastera, entstanden im Jahr 1948. Nach dem Vorbild von Béla Bartók verschmilzt Ginastera Einflüsse aus der Volksmusik, in seinem Fall aus Argentinien, mit der Sprache der musikalischen Moderne. Das Quartier Voce spielt lebendig und farbenreich, wie im zweiten Satz Vivacissimo.

Der zweite Satz, Vivacissimo, aus dem ersten Streichquartett von Alberto Ginastera, virtuos und präzise interpretiert vom Quartier Voce. Manchmal hätte ich mir in der Aufnahme noch einen etwas bissigeren Zugang gewünscht. Aber das Ensemble spielt sehr sensibel. Auch im dritten Satz, calmo e poetico, also ruhig und poetisch.

Das Quatuor Voce mit dem langsamen Satz aus dem ersten Streichquartett von Alberto Ginastera. Eins der zentralen Werke auf dem Doppelalbum Figures Argentines. Er spricht sehr für die Offenheit des Ensembles, dass sich das Programm nicht allein auf Stücke für oder wenigstens mit Streichquartett beschränkt. Es umfasst auch eine Sonate für Gitarre Solo von Alberto Ginastera aus dem Jahr 1976. In der Aufnahme spielt sie der Gitarrist Pablo Marquez mit feinem Sinn für den rhythmischen Drive der Musik.

Das war das Finale aus der Sonate für Gitarre von Alberto Ginastera, interpretiert von Pablo Marquez. Für einen besonders spannenden Moment des Albums kommen Marquez und das Quatuor Voce auch zusammen, in der Ersteinspielung des Stücks Gardel Picado von Fernando Fisbein. Ein Auftragswerk, das sich vor dem großen Tangosänger Carlos Gardel verneigt und dafür unter anderem eins seiner Lieder rückwärts abspielt. Und das ist nur eine von vielen ziemlich schrägen Einfällen und Sounds, die der Komponist Fernando Fisbein hier unterbringt. 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

Ein kurzer Eindruck des Stücks Gardel Picado, geschrieben von Fernando Fisbein für das Quartett Voce und den Gitarristen Pablo Marquez. Während der erste Teil des Doppelalbums also in großen Teilen dem gewidmet ist, was man im weitesten Sinne als argentinische E-Musik bezeichnen könnte, blickt der zweite Teil eher auf die traditionelle Musik des Landes. Er vereint überwiegend kürzere Stücke und bringt

das Quatuor Voce jetzt mit einem Bandoneonisten zusammen, Jean-Baptiste Henry. Zum Beispiel in einem berühmten Tango von Julio De Caro. Er heißt Boedo und ist nach dem gleichnamigen Stadtteil von Buenos Aires benannt.

Der Tango Boedo von Julio De Caro, für Bandoneon und Streichquartett bearbeitet von Gabriel Sivak. Sivak hat eine ganze Reihe von Stücken für diese Besetzung arrangiert. Auch das für meine Ohren besonders anrührende La Casita de Mis Viejos von Juan Carlos Cobian. Dort ist der melancholische Ton, der in vielen argentinischen Tangos mitschwingt, sehr schön eingefangen. Etwa gleich im einleitenden Cello-Solo, mit dem das Stück beginnt.

das Quatuor Voce und der Bandoneonist Jean-Baptiste Henry mit dem Tango La Casita de Mis Viejos von Juan Carlos Cobian, arrangiert von Gabriel Sivak. Das war ein Ausschnitt vom Album Figure Argentine. Von Südamerika machen wir jetzt einen großen Satz in Richtung Norden, nach Lettland, der Heimat von Peteris Vasks. Heute wird er als größter lebender Komponist des Landes verehrt. Dass es einmal so kommen würde, ist in seiner Jugend während der 1960er Jahre noch nicht abzusehen. Da ist Lettland noch gezwungenermaßen Teil der Sowjetunion. Und die verbietet jegliche geistliche Musik, die dem jungen Vasks, Sohn eines baptistischen Pfarrers, besonders am Herzen liegt. Er lässt sich von diesem Verbot aber nicht abhalten und schreibt als Jugendlicher ein Stück mit dem unmissverständlichen Titel »Gebet«.

Dieses Gebet, hier innig gesungen vom lettischen Rundfunkchor unter Leitung von Sigvards Klava, ist das mit Abstand älteste Stück des Albums mit Werken von Peteris Vasks. Der Komponist ist damals erst 15 Jahre alt. Aber man hört schon den typischen Vasks-Ton mit seiner tiefen Ruhe, der sich auch durch viele spätere Werke zieht –

Das Programm umfasst Stücke aus über 6 Jahrzehnten. Es meidet die Werke von Wasks, in denen er gemäßigt modern komponiert hat, und schlägt stattdessen durchgehend sanfte und einfache Töne an. Musik solle uns daran erinnern, dass Balance möglich sei, dass die perfekte Harmonie existiere, hat der Komponist in einem Interview gesagt. Diese Botschaft vermitteln die Werke auf dem Album oft in einem getragenen Tempo und mit schlichten Akkorden.

Der Dirigent Sigvard Sklava und der lettische Rundfunkchor kennen diese Sprache in- und auswendig. Sie sind für mich die idealen Interpreten für die Werke, weil sie einen wunderbar warmen Klang finden und den ruhigen Atem, den diese Musik braucht.

Ich kann gut eintauchen in die besondere Stimmung. Auch ohne den Text mitzulesen, spüre ich die Melancholie, aber auch die tröstliche Kraft der Musik. Einziger Nachteil, die Stücke sind sich teilweise sehr ähnlich. Da hätte ich mir mehr Abwechslung gewünscht. So wie bei einem der 6 Lieder auf Gedichte von Knut Skujenieks. »Wo reitest du hin, hübscher Junge, an einem nebligen Morgen?« fragt der Text. Dort kommt mal ein bisschen Bewegung rein.

Aber solche flotteren Rhythmen sind die Ausnahme. Das meiste klingt eher getragen und inbrünstig. Auch wenn Wasks in einem Stück das Vaterland besingt.

Auch das ein Beispiel für den typischen getragenen Waskston. Über 70 Minuten nur mit dieser Musik sind mir ein bisschen viel. Und trotzdem mag ich das Album, weil der lettische Rundfunkchor unter Sigvards Klava einen herrlichen Klang formt. Und weil man dem Komponisten Peteris Vasks nahe kommt, seinem Glauben an Hoffnung, Trost und Harmonie, der einem gerade in diesen Zeiten sehr wohltun kann. Eine ganz andere und konkrete Art von Hoffnung hegt die Nixe Undine im gleichnamigen romantischen Märchen von Friedrich de la Motte Fouquet aus dem Jahr 1811. Sie kann erst durch die Liebe zu einem Menschen eine Seele erhalten. Diese Geschichte über den Undine-Mythos vereint Naturmagie, persönliche Dramen, höfisches Kolorit und erotische Untertöne. Sie hat viele Schriftsteller, bildende Künstler und Komponisten inspiriert. Unter ihnen auch Karl Reinecke. 1882 schreibt er eine Sonate für Flöte und Klavier mit dem Titel Undine. Der Flötist Brandon Patrick George und der Pianist Brian Waghorn haben die Sonate aufgenommen. Sie lassen die Musik fließen und strömen, als musikalisches Bild für das Wasser, in dem die Nixe Undine zu Hause ist.

Brendan Patrick George und Brian Waghorn mit dem Beginn der Undine-Sonate von Karl Reinicke. Der Komponist demonstriert hier sein feines Gespür für Melodien. Manche haben einen liedhaften Ton. Dafür finden die beiden Interpreten einen angenehmen, natürlichen Klang.

Der erste Satz aus Karl Reinickes Undine-Sonate. Der Komponist versucht nicht, die komplette Handlung des romantischen Undine-Märchens Schritt für Schritt nachzuerzählen. Er taucht eher in die poetische Stimmung ein. Aber an manchen Stellen scheint die Musik doch auf bestimmte Schlüsselmomente der Handlung einzugehen. Wie im Trio-Teil aus dem Intermezzo. Nachdem dieses Intermezzo zunächst die flirrende Unruhe der jungen Undine nachempfunden hat, fängt die Musik den Zauber der ersten Begegnung von Undine mit dem Ritter Huldbrand ein, mit einer sanften Melodie von Brandon Patrick George sensibel gespielt.

Ganz idyllisch klingt die Musik. Die Nixe Undine und der Ritter Huldbrand haben sich gefunden und ihre Liebe entdeckt. Diesen Glückszustand kostet der dritte Satz weiter aus. Karl Reinecke führt die Stimmen von Flöte und Klavier teilweise parallel, wie in einem instrumentalen Liebesduett. Schön zu hören, wie sich der Flötist Brandon Patrick George und sein Klavierpartner Brian Waghorn in den intimen Charakter der Musik einfühlen.

Hier geht etwas kaputt. Ein Konflikt zerreißt das Idyll. Die Stimmen von Flöte und Klavier gehen auseinander. Die Eifersucht einer anderen Frau und eine dunkle Vorgeschichte stehen der Zweisamkeit der Wasserfee Undine mit dem Ritter Huldbrand entgegen. Deshalb ist die Verbindung nicht von Dauer. Undine muss sich von der Welt der Menschen verabschieden. Ihre Rückkehr in die Welt des Wassers vertont Karl Reinicke im Finale seiner Sonate mit Arpeggien des Klaviers. Auch hier spielen Brandon Patrick George und Brian Waggon aufmerksam und empathisch. 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

Der Flötist Brandon Patrick George und der Pianist Brian Waggon mit dem Finale aus der Undine-Sonate von Karl Reinicke. Dieses Stück bildet das dramaturgische Zentrum des Albums, das um Ideen wie Verlust, Nähe und Verwandlung kreist. Ein Musterbeispiel für das Motiv der Verwandlung in der Flötenliteratur ist Franz Schuberts Stück Introduktion und Variationen über trockene Blumen. Dort macht der Komponist das gleichnamige Lied aus seinem Zyklus Die schöne Müllerin zum Ausgangspunkt einer Reihe von Variationen, die den Charakter teilweise drastisch verändern. Im Lied selbst werden die trockenen Blumen kurz vor Schluss des Zyklus zum Symbol für die Seelenschwere und die Todessehnsucht des lyrischen Ichs. Der Erzähler bittet darum, man möge ihm die Blumen, die die Geliebte ihm gegeben hat, mit ins Grab legen. Sie sind längst welk und blass geworden. Diese dunkle Stimmung nimmt die Introduktion des Flötenstücks auf. Brandon Patrick George und Brian Waggon spielen das anrührend mit gedecktem Klang.

In diesem Ausbruch deutet Schubert schon das dramatische Potenzial an, das in der Musik steckt. Das greift er später auf im weiteren Verlauf des rund 20-minütigen Stücks. Zunächst zitiert er nach der Einleitung jedoch das ursprüngliche Lied »Trockene Blumen« aus der schönen Müllerin. Beim Pianisten Brian Waghorn wirkt der Beginn stockend und verletzlich.

einsam und verlassen klingt das, wie mit brüchiger Stimme gesungen. In den anschließenden Variationen unterzieht Schubert dieses Lied einer Reihe von Verwandlungen. Etwa indem er die Ereignisdichte erhöht und die Räume der Musik auffüllt mit rauschenden Gesten im Klavier und Girlanden der Flöte. Da zeigen die beiden Interpreten, dass sie nicht nur sensibel aufeinander hören, sondern auch kraftvoll und virtuos loslegen können.

Faszinierend, was Franz Schubert alles auffährt. Wie er die Melodien, Harmonien und Rhythmen des Lieds »Trockene Blumen« nutzt, um daraus immer neue Farben und Steigerungsbögen, aber auch ganz andere Charaktere zu entwickeln. In einer Passage entfernt er sich besonders weit von der düsteren Stimmung, wenn er den Ton aufhält und den Rhythmus beschleunigt, als würden Flöte und Klavier zu einem fröhlichen Marsch aufbrechen.

Da ist der unbeschwert muntere Ton fast schon wieder verflogen. Da schlägt eine nervöse Anspannung durch. Und trotzdem führt Schubert sein Stück in ein brillantes Finale.

Franz Schuberts Introduktion und Variationen über das Lied Trockene Blumen und die Undine-Sonate von Karl Reinecke sind die beiden Hauptwerke des Programms. Das bereichern Brandon Patrick George und Brian Waggon mit einigen kürzeren Stücken, darunter 5 Songs von Florence Price. Die afroamerikanische Komponistin gehört für mich zu den größten Entdeckungen der letzten Jahre. Ich hätte gern im Beiheft des Albums ein bisschen was über ihre Lieder gelesen, die ursprünglich wohl nicht für Flöte und Klavier entstanden sind. Dass der Booklet-Text dazu weitgehend schweigt und nur ein paar knappe Sätze über das Programm verliert, ist der einzige Schwachpunkt des Albums. Rein musikalisch bin ich begeistert. Auch von den Songs von Florence Price, die mit ihrem melodischen Charme und dem Wechsel aus melancholischen und beschwingteren Momenten sofort für sich einnehmen. Auch im Song »The Moon Bridge«, »Die Mondbrücke«.

0: Der Flötist Brendan Patrick George und der Pianist Brian Waggon mit dem Song The Moon Bridge von Florence Price. Ein Ausschnitt vom Album The Deep Has Always Known Me. Die Tiefe hat mich immer gekannt. Am Mikrofon verabschiedet sich Markus Stäbler.
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2: Jetzt ist wieder Zeit für den Tea Time Talk im Gewandhausradio. Markus Bruderek begrüßt Sie zu einer Stunde Musik und Gesprächen, zu der wir uns immer wieder einen ganz besonderen Gast einladen. Heute ist es der Dirigent und passionierte Musikvermittler Johannes Klump. Heute wird es in dieser Sendung vor allem um die Musik der Wiener Klassik gehen, die ein ganz besonderes Steckenpferd oder könnte man sagen eine Lebensaufgabe für Sie ist. Das stimmt doch, ne?
3: Das hat sich so entwickelt, ja.
2: Als Chef der Heidelberger Sinfoniker hat er vor allem viel Musik von Haydn aufgenommen und die Gesamteinspielung aller Sinfonien für den erkrankten Thomas Fey fortgesetzt. Seit 2025 ist diese Gesamteinspielung nun beendet und hat auch gleich den Opus Klassikpreis für die beste symphonische Einspielung des Jahres erhalten. Wie ist denn die Nachricht auf Sie gekommen?
3: Ich war in einem anderen Projekt und habe geprobt und als ich dann Pause hatte in der Probe, da gab es so gefühlte 40 WhatsApp-Nachrichten, die alle Glück wünschten und ich wusste erst gar nicht, wofür man mich beglückwünscht und dann natürlich dann irgendwann habe ich es dann verstanden und da haben wir uns alle sehr gefreut, weil natürlich nicht nur die letzte Einspielung ausgezeichnet ist, sondern es ist auch eine Anerkennung an diese Gesamtleistung, 107 Haydn-Sinfonien, das ist natürlich einfach, das war ein Werk von 25 Jahren und ich hatte die letzten 41 davon, das ist natürlich ein Mammutprojekt und wenn man da fertig ist, ist das schon toll und wenn man dafür dann noch anerkannt wird, noch toller.
2: Warum hören wir dann nicht gleich zu Beginn auch ein bisschen Haydn? Hier ist der zweite Satz, das Presto aus der Sinfonie Nummer 22 mit dem Beinamen der Philosoph. Am Pult der Heidelberger Sinfoniker ist Johannes Klump.

0: Herr Klump, Sie haben dieses Projekt verwirklicht mit den Heidelberger Sinfonikern. Meine Frage dann auch gleich, wie plant man denn dann sowas? Also das muss man doch über Jahre dann auch planen, wenn man das weiß, dass man das machen muss. Ne?
1: Das Projekt wurde konzipiert von meinem Vorgänger als Chef der Heidelberger Sinfoniker, dem Thomas Fey, ganz toller Haydn-Dirigent, so aus der Nicolas-Arnaud-Cour-Schule. Und dann haben die angefangen zu sagen, gut, wir fangen jetzt mal an, und die haben hinten angefangen. Die erste Sinfonie, die eingespielt haben, war die letzte, die 104. Und entsprechend haben sie sich dann so erstmal die Londoner Sinfonien und dann die berühmten so. Als ich dann 2020 dazu kam, Thomas Fey hatte tragischerweise 2014 einen Unfall gehabt, dann konnte er nicht mehr dirigieren und dann wurde ich Chefdirigent und dann mussten wir uns die Frage stellen, in welcher Reihenfolge wollen wir das, den Rest denn jetzt machen? Und im Grunde war das Ganze sogar im Corona zu verdanken. Wir hatten eigentlich geplant, Konzerte miteinander zu machen und konnten es dann nicht tun, weil dann die Pandemie kam. Aber was man machen konnte, war miteinander aufnehmen. Und die Heidelberger Sinfoniker sind freiberufliches Orchester. Die haben nicht ein monatliches Salär ihres Arbeitgebers bekommen. Das heißt, da war die Situation besonders heikel. Und diese Aufnahmen waren besonders wichtig. Und dann haben wir uns eben im Sommer 2020 hingesetzt und angefangen zu sagen, okay, wir machen die Aufnahmen miteinander. Und dann haben wir eine Grundsatzentscheidung gefällt. Wir haben geschaut, welche Sinfonien sind noch übrig. Und dann habe ich geschaut und festgestellt, na, Moment mal, diese Nummerierung der Haydn-Sinfonien, die ist gar nicht die chronologisch richtige. Der heutige Stand der Forschung ist eigentlich ein ganz anders. Und wir haben dann beschlossen, dass wir die jetzt noch übrig sind, die 41 Sinfonien, in der Reihenfolge der Entstehung auch aufnehmen. Und dass wir dann sozusagen auf den letzten Metern dann doch noch eine Chronologie da drin haben. Das fand ich unglaublich spannend. Und dann hatten wir einen Hauptsponsor, der gesagt hat, ja, er hilft uns dabei, nicht alleine, aber doch maßgeblich. Aber er möchte dann auch, dass man jetzt das Gefühl hat, es geht voran. Und dann innerhalb 2025 kam es raus, aber 2023 im Mai, also eigentlich innerhalb von 3 Jahren, haben wir dann diese 41 Sinfonien eingespielt. Das war logistisch und finanziell und natürlich auch vom Lernen her, vom Einrichten her natürlich eine gewaltige Aufgabe, aber toll.
0: Der Name Sinfoniker ist ja etwas irreführend zunächst, ne? Bei Sinfonieorchester denkt man an ein städtisches Sinfonieorchester, was alles abdecken muss, aber in dem Fall nicht, ne?
1: Ja, und Teil des Orchesters, der Identität des Orchesters ist auch, dass die Sinfoniker mit IN geschrieben werden und nicht mit YMPH. Man möchte eben kein Kammerorchester sein, sondern man möchte dann schon auch das Repertoire ab Klassik in die Romantik hineinspielen. Ich sage immer, dass das Orchester spielt eben im Grunde nicht vor 1750, also den Barock, was ja normalerweise dann die Kammerorchester auch viel machen, sondern fängt praktisch mit Haydn an. Mozart natürlich, Beethoven hat ja das Orchester vor meiner Zeit auch viel eingespielt und das Orchester hat auch alle sinfonischen Stücke von Mendelssohn eingespielt, die 5 normalen Sinfonien, auch die 12 Streichersinfonien. Und deswegen, das ist zwischen 1760 und 1860 das Repertoire, in dem sich das Orchester mitsamt Bläser wohlfühlt. Aber es ist alles ein freiberuflicher Zusammenschluss. Das heißt, das sind immer die gleichen Musiker, aber niemand ist dort fest angestellt. Wenn jemand keine Lust hat, mehr dort zu spielen, muss er da nicht mehr spielen. Ja, auf der anderen Seite ist halt die intrinsische Motivation einfach dann auch sehr, sehr hoch. Die Organisationsform des Orchesters ist eine unglaublich demokratische. Also ich als sogenannter Chefdirigent empfinde mich immer mehr als ein Partner des Orchesters. Also es wird wahnsinnig toll mitgeprobt. Die Leute stellen Fragen zwischendrin, insistieren darauf, dass man vielleicht eine Stelle nochmal macht, weil sie noch nicht ganz glücklich sind mit irgendwas. Und das Orchester wird aus dem Orchester heraus organisiert. Eine Geigerin ist für die spielenden Organisationen zuständig, der Kontrabassist für die ganzen finanziellen Belange, eine Geigerin ist für den Kartenverkauf. Da wird aus dem Orchester heraus organisiert. Eine Geigerin ist für die spielenden Organisationen zuständig, der Kontrabassist für die ganzen finanziellen Belange, eine Geigerin

0: die diese alte Musikbewegung erfunden hat. Und dieses Orchester hat gesagt, na, man braucht aber gar keine Darmsaiten oder alten Bögen dazu. Das Wissen darum ist wichtiger und man kann eben auch auf modernen Instrumenten historisch informiert spielen. Das heißt, in diesem Orchester sind nur die Hörner, die Trompeten und die Pauken alt und die anderen sind moderne Instrumente, spielen aber historisch informiert.
1: Was ist denn das überhaupt für ein Unterschied zwischen historisch informiert und auf historischen Instrumenten spielend? Wie groß ist die Kluft zwischen diesen beiden Kategorien noch?
0: Sie wird immer kleiner. Also ich habe neulich in einem Konzert von einem normalen Sinfonieorchester gesessen und zugehört und habe festgestellt, ja, auch da ist mittlerweile vieles normal, was vor 30 Jahren noch nicht normal war. Also Non-Vibrato-Spiel, eine bestimmte Art der Artikulation, also ob man kurz oder lang spielt, wie man phrasiert und so weiter und so fort. Da waren das die Vorreiter in der alten Musik und mittlerweile wird das auch mehr und mehr genommen und in die normalen Orchester überführt. Und ich selber arbeite ja auch viel dieses Repertoire mit normalen Sinfonieorchestern, deren nicht ureigenstes Repertoire das ist, die genauso eine Tschaikowski-Sinfonie und Richard Strauss und Wagner spielen können. Und das funktioniert heutzutage auch sehr, sehr gut. So. Bei den Spielern in Heidelberg ist, denke ich, ein großer Unterschied, dass viele von denen sind in beiden Welten aktiv, also sowohl im Spielen von Darmsaiten mit alten Bögen als auch auf modernem Instrumentarium. Da spürt man, dass wir wahrscheinlich stilistisch dort anfangen zu arbeiten, wo man mit anderen erst nach 2 Tagen Arbeit ist.
1: Also wäre das auf alten Instrumenten zu spielen mehr Arbeit, also viel Arbeit. Um diese Abstimmerei und um die Instrumente abzustimmen, um sie ständig zu stimmen, weil sie verstimmen sich ja auch ständig.
0: Ist natürlich ein Thema, man muss vielleicht ein paar Mal öfter stimmen. Andere Sachen stellen sich gar nicht mehr als Probleme dar. Zum Beispiel die moderne Oboe hat unglaublich gewonnen, was Klangfülle betrifft. Man hört sie viel besser und sie hat unglaublich gewonnen, was Stabilität in Intonation betrifft. Aber man hat auf der anderen Seite auch Flexibilität in Intonation verloren. Also die frühere Oboe konnte rauf und runter spielen in einer viel größeren Bandbreite und auch die frühere Oboe konnte aus dem Pianissimo beginnen und die heutige Oboe, die ist entweder nicht da oder dann ist sie plötzlich da und dann ist sie aber auch schon ganz gut laut. Ne? Und wenn man sich alte Partituren anguckt, dann denkt man sich mal, vielleicht schlecht instrumentiert, weil da ist eine Oboe dabei, die kann ja gar nicht Pianissimo spielen. Ja, die alte Oboe konnte. Ne? Und da muss man dann richtig arbeiten mit den modernen Instrumenten, dass es sich trotzdem klanglich schön mischt und gute Farben hat und dann geht man über die Farbe.
1: Warum jetzt nicht auch noch etwas Haydn hören? Ich habe mal etwas in Moll ausgesucht, nämlich in D-Moll. Ein düsterer Satz aus der Sinfonie Nummer 80 in D-Moll, der erste Satz Allegro Spirituoso. Und Sie haben im Booklet geschrieben dazu, dass in diesem Satz es nicht nur Düsternis gibt, sondern auch ein heiteres Augenzwinkern. Und das haben Sie als frivole Mischung tituliert. Ne?
0: Ja, also er liebt uns zu überraschen. Und wenn er den Anfang baut, er ganz zupackend und rau und mit einer Dramatik. D-Moll ist ja so, bei Mozart würde man sagen, die Requiemstonart. Ne? Aber Haydn ist halt ein Überrascher. Wenn er uns in eine Welt geführt hat, dann kommt der Schalk um die Ecke und zwinkert mit den Augen. Und das hört man dann im zweiten Thema.
1: Der Heidelberger Sinfoniker nun mit Joseph Haydns Sinfonie D-Moll Nummer 80. Erster Satz Allegro Spirituoso.

0: Hier ist der Tea Time Talk des Gewandhausradios, heute mit dem Dirigenten Johannes Klump. Wie wir eben auch gehört haben, also hat Haydn in dieser Sinfonie Nummer 80 dann am Schluss auch noch ein kleines Stück Walzer für uns. Ne? Also drei verschiedene Charaktere in einem D-Moll-Satz. Also man denkt bei D-Moll dann halt an den Tod und dann kommt wieder der Schalk um die Ecke, ne?
1: Ja, es ist einfach gut. Das sagt er ja auch, wenn er einmal über diese Zeit in Esterhazy schreibt. Ja, also er war von der Welt abgesondert. Ja, und da musste er immer ein bisschen was wegnehmen, ein bisschen was dazu tun und experimentieren, was welchen Effekt verursacht. Ja, und so, und dann kommt er zu dem Schluss. Ja, ich war von der Welt abgesondert und so musste ich original werden.
0: Herr Klump, Sie sind 1980 in Stuttgart geboren und ich habe mich gefragt, woher kommt diese Begeisterung für die Klassik des späten 18. Jahrhunderts?
1: Also als Kind gab es in meinem Elternhaus viel Musik und wir waren oft auch in Konzerten. Da gab es in Stuttgart die Internationale Bachakademie mit Helmut Rilling als Dirigenten. Da waren meine Eltern oft in den Konzerten und manchmal war ich mit. Und ich habe seit frühester Kindheit Geige gespielt. Da war natürlich Mozart schon auch wichtig. Dass sich Mozart dann so stark entwickelt hat oder die Klassik so stark entwickelt hat, zum Besonderen, das ist auch ein bisschen Zufällen entstanden. In meinem Studium war ich noch der bunte Gemischtwarenladen so. Und da gab es auch noch Unsicherheit, wie das geht. Und irgendwann bin ich in Stuttgart Roger Norrington getroffen. Der war damals der Leiter vom SWR-Sinfonieorchester. Da war ich dann teilweise bei Proben und habe zugehört. Habe auch Reinhard Göbel getroffen aus dem Bereich der historischen Aufführungspraxis. Ein ganz maßgeblicher. Durch die habe ich also angefangen, mich zu interessieren, warum machen die das eigentlich anders? Also was gibt es denn da für Bücher? Was sind denn da eigentlich die Quellen? Und was können wir eigentlich überhaupt darüber wissen? Und das hat mich wahnsinnig angefangen zu faszinieren. Und dann kam ich zu verschiedenen Orchestern und habe das dann so gemacht und habe immer mehr das Gefühl gehabt, so ja, das ist die Art und Weise, wie ich Mozart hören möchte. Irgendwann muss man sich dann natürlich die Frage stellen, man wird dann auch so als Fachmann für ein bestimmtes Repertoire Mozart und Haydn und so wahrgenommen, möchte man sich dagegen wehren, indem man dann der Welt die ganze Zeit sagt, nein, nein, aber ich kann doch eigentlich das andere auch. Oder sagt man, nein, nein, es ist eigentlich auch ganz gut, weil also jedes Mal, dass ich Mozart dirigiere beispielsweise, auch Haydn, aber Mozart im Speziellen, weil es da einfach so wahnsinnig viel gibt, auch über Mozart und auch Quellenlage und so weiter und so fort, dann versinke ich in dieser Welt und dann, wenn ich dann auftauche, dann tut es mir eigentlich leid und ich denke, ah, ich wäre gern noch tiefer getaucht, aber das kann ich ja dann das nächste Mal wieder. Es ist eine unfassbar reichhaltige Welt, die ich einfach total liebe.
0: Unternehmen Sie auch Quellenforschung in Sachen Mozart und Haydn? Also sind Sie unterwegs und gucken sich die Originale an? Oder, ich meine, oftmals ist ja auch ein Faksimile schon eine schöne Angelegenheit, ne?
1: Ja, also und heutzutage ist die beste Zeit dafür, weil also früher musste man da ja in die Archive gehen und sich das irgendwie mit Mikrofilm abfotografieren lassen und so weiter und so fort. Und heutzutage findet man das ja alles im Internet. Und es gibt auch vieles gedruckt. Also zu Hause habe ich irgendwie die letzten 7 Opern von Mozart als Faksimile-Druck stehen. Ich habe das Requiem dort stehen. Ich habe die Violinkonzerte dort. Und das finde ich ganz toll, dass man dazu jetzt Zugriff hat.
0: Für viele Musikinteressierte ist ja die Zauberflöte so eine Art Initialzündung. Ja, ist denn die Zauberflöte für Sie als Kind oder Heranwachsender ähnlich wichtig gewesen?
1: Ich glaube, mein Initiationserlebnis bei Mozart, dass ich dem ein bisschen verfallen bin, war eher das Requiem. Und zwar auf der einen Seite durch diesen Film Amadeus, den ich, eine Tante hatte den auf Video und dann waren wir bei denen in Ferien und da habe ich den bestimmt 5 oder 6 Mal hintereinander geguckt und diese Schlussszenen, wo er da so todkrank im Bett liegt und man hört dann dieses Requiem, das fand ich irre. Da habe ich gedacht, das muss ich unbedingt mal dirigieren und habe ich bis heute nicht, aber es ist geplant.
0: Das zweite Orchester, was Sie regelmäßig leiten, ist das Volkwang-Kammerorchester. Wie ist es dazu gekommen, dass Sie Dirigent des Volkwang-Kammerorchesters geworden sind?
1: Das Volkmann-Kammerorchester Essen ist ja ein Orchester, was nur besteht aus jungen Musikern. Also die Musiker dürfen höchstens 35 Jahre alt werden. Die dürfen noch älter werden, aber dann müssen sie aus dem Orchester raus. Wir verstehen uns als Sprungbrett für die Musiker, die am Ende ihres Studiums sind. Und dann kriegen die dann einen halben Vertrag, also 50%. Das heißt, es sind Projekte organisiert, aber ist klar, jeder muss auch noch weiter Probespiel machen, um dann in ein anderes Orchester zu kommen, wo man dann bleiben kann. Dieser Nachwuchsgedanke bezieht sich nicht nur auf die Musiker selber, sondern es wird auch immer wieder mit jungen Dirigenten gearbeitet. Und ich war Stipendiat vom Dirigentenforum vom Deutschen Musikrat, Forum Dirigieren heißt es heute. Und als solcher habe ich eine Erstbegegnung gehabt, auch mit Mozart-Sinfonien, interessanterweise. Und ich habe mich unglaublich wohl gefühlt. Ich weiß noch, wie glücklich ich nach dem letzten Konzert nach Hause gefahren bin und das Gefühl hatte, wow, das fühlt sich so richtig an. Die wollen so sehr und die sind zu allem bereit. Die saugen auf, was man mit ihnen probt. Und das war einfach wunderbar. Ich war glücklich. Und noch glücklicher, als ich dann eine Woche später angerufen wurde, ja, das sei ja toll gewesen, ob ich nicht nächste Saison die Saisoneröffnung machen wollen würde. Und dann war das nächste Projekt wieder so glücklich machend. Und dann nach einer Weile haben die mich gefragt, ja, sie würden nach einem Chefdirigenten suchen, ob ich mir das vorstellen könnte. Und seitdem bin ich da. September 2013 war in der Tat mein erstes Projekt. Und es fühlt sich immer noch wahnsinnig richtig und wahnsinnig energetisch an. Hängt natürlich auch damit zusammen, dass das Orchester sich immer erneuert. Also im Normalfall bleiben die Leute so 2, vielleicht 3 Jahre Mitglied in dem Orchester und dann springen die weiter. Es gibt natürlich auch Leute, die sind 3 Monate drin und gewinnen dann ihr nächstes Probespiel. Deswegen nutzt man sich vielleicht auch nicht so schnell ab, als wenn man vor einem Orchester steht und die kennen schon alle Sprüche und die wissen schon, was man als nächstes proben wird und so weiter und so fort. Und dann denken die nach ein paar Jahren, naja, brauchen wir mal jemanden Neuen. Und mit dem Volkmann-Kammerorchester bin ich halt die Konstante in der Arbeit.
0: Der Aufführungsraum ist ja ein ganz besonderer. Ne? Das ist ja das Arbeitszimmer des großen Krupp.
1: Ja, die Villa Hügel in Essen ist ein besonderer Ort. Die alte Halle im ersten Stock, das war damals noch wesentlich leerer, da standen vielleicht irgendwelche Billardtische oder sowas rum. Oben gab es eine Orgel mit so Drehrollen, das heißt, die konnte selbstständig spielen, also so die Vorläufer der Stereoanlagen sozusagen. Und eben ein paar Mal im Jahr wird dann eben das Ganze zum Konzertsaal umgebaut, kommt vorne eine Bühne rein, kommen dann Stühle rein, etwas unter 400 Leute gehen da rein und das hat eine tolle Atmosphäre und hat auch eine tolle dreidimensionale sprechende Akustik. Also es spielt sich dort sehr gut und das ist natürlich dann ein Konzertort, wo man gerne hingeht. Aber unter meiner Leitung hat das Orchester sich auch, was die Spielorte betrifft, diversifiziert. Das heißt, wir haben mittlerweile in den Spielzeiten auch immer ein Projekt in der Philharmonie unten, die ja auch eine phänomenale Akustik hat. Man hat ein Projekt auf Weltkulturerbe Zeche Zollverein. Und wir haben in jedem Jahr ein Projekt im Museum Volkwang.
0: Und natürlich spielt Mozart auf Villa Hügel natürlich auch eine Rolle, ne?
1: Wir haben 3-mal im Jahr ein Abo, wo wir 3 Konzerte hintereinander, immer Freitagabend, Samstagabends und Sonntagmorgens spielen. Das ist die Mozart-Reihe. Und da wird in der Tat auch nur Mozart gespielt. Ja.
0: Mit dem Volkwang-Kammerorchester sind Sie jetzt auch wieder unterwegs mit einem Projekt, nämlich mit der Gesamtaufnahme aller Sinfonien von Wolfgang Amadeus Mozart. Warum nicht mal auch eine Lanze für die frühen Sinfonien von Wolfgang Amadeus Mozart brechen? Wenn ich Sie darum bitten würde, was würden Sie mir sagen wollen?
1: Wir denken heutzutage den Mozart immer vom Ende her, so als ob eigentlich ein Mozart erst ab 1786 oder zumindest 1782, also ab dem Moment, wo er dann in Wien ankommt, die letzten 9 Jahre existieren würden. Als ich dann Chefdirigent in Essen wurde, war eine der wichtigsten Fragestellungen, wie wurde Mozart Mozart? Und ich habe mich so begeistern lassen von diesem Weg. Und auch um zu verstehen, wo er sich seine Anregungen herholt. Also die erste Sinfonie beispielsweise, die schreibt er im Alter von 8 Jahren in London. Und die ist so frisch. Und als ich zum ersten Mal ein Werk von Johann Christian Bach, das ist der jüngste Bach-Sohn, gehört habe, da habe ich gedacht, ah, das ist bestimmt früher Mozart. Ich wusste nicht, was das ist. Es lief im Radio, habe ich festgestellt, wurde hinterher gesagt, ah nee, das war jetzt eine Sinfonie von Johann Christian Bach. Und ich dachte, ah ja, das ist ja interessant. Aber natürlich hat der Mozart, der ist dem in London als Achtjähriger begegnet und hat dann angefangen, so zu schreiben wie der. Der hat also alles aufgesogen. Ein anderer Kollege von Johann Christian Bach, Karl Friedrich Abel, dessen Sinfonie hat er sogar Note für Note abgeschrieben, sodass man lange Zeit dachte, das ist Mozart, die dritte Sinfonie. Und dann fand man später raus, nee, der Abel, der hat die gleiche Sinfonie schon mal geschrieben, aber vorher, also muss die von Abel sein. Dann reist er nach Italien und kommt zurück und man spürt, jetzt hat sich die ganze Art und Weise, wie er komponiert hat, sich verändert. Auch die zweite Italienreise kommt er wieder zurück. Wieder verändert sich alles. Dann stirbt der Chef zu Hause, der Erzbischof, und es kommt ein neuer. Und man spürt, wie er richtig zeigen muss, hey, du musst mich wieder fahren lassen, weil ich habe so viel da gelernt. Guck, was für ein toller Komponist ich geworden bin. Und das mitzuverfolgen, bis wir dann natürlich irgendwann bei den späten Sinfonien angekommen sind, die natürlich absolut großartig sind, aber die frühen Sinfonien sind genauso großartig, nur anders in der Stilistik.
0: Ich habe ausgesucht eine C-Dur-Sinfonie, nämlich Sinfonie Nummer 22, Köchelverzeichnis 162. Die ist relativ knapp gehalten.
1: Köchelverzeichnis 162 ist für mich gar nicht mehr so früh, weil da ist der 18. Da habe ich immer das Gefühl, jetzt ist er erwachsen geworden. Ja? Das ist nach der dritten Italienfahrt, das ist für Salzburg geschrieben. Da ist schon auch so ein bisschen, ich möchte mir gerne einen Namen machen, um auch zu veröffentlichen, dass die Welt mitkriegt, wer da in Salzburg für ihn in der Provinz, strebt er eigentlich weg. Also die ganzen Italienfahrten, die waren ja schon dazu da, dass er dort irgendwo auch einen Job kriegt. Auch die ganze Mannheim und Paris, da will er natürlich eigentlich hin, um Salzburg zu entrinnen, weil auch der Chef, der ist kein Kunstmann. Ja? Also er will wahrscheinlich sich auch ein bisschen bewaffnen mit neuen Stücken, wenn er dann auf Reise ist, dass er was hat, was er aufführen kann. Mozart gibt sich in den Sinfonien immer eine unglaubliche Mühe und er schreibt solche Sinfonien immer in Serie. Das heißt, die muss man auch zu mehreren denken. Und ja, so ist da ein Kosmos an Mozart-Sinfonien, der unglaublich reichhaltig ist.
0: Und ein Stück aus diesem Kosmos hören wir jetzt, die Sinfonie Nummer 22 in C-Dur, Köchelverzeichnis 162, mit den Sätzen Allegro assai, Andantino grazioso und Presto assai. Eine Aufnahme aus der Villa Hügel in Essen vom März, April 2023. Es spielt das Folkwang Kammerorchester unter Johannes Klump.

0: Das war die Sinfonie Nummer 22 in C-Dur, Köchelverzeichnis 162 von Wolfgang Amadeus Mozart. Es spielte das Volk von Kammerorchester mit Johannes Klump am Pult. Und während die Musik lief, haben sie sich ein wenig echauffiert darüber, warum Dirigenten das Presto Assai so langsam spielen, ne?
1: Ja, normalerweise tue ich das nicht in der Öffentlichkeit und schon gar nicht mit Nennung von Namen, das machen wir jetzt auch nicht. Ja, aber sie meinten ja zu mir, ja, das ist ja toll lebendig, und dann habe ich halt gesagt, ja, wenn ich mir jetzt Aufnahmen im Vergleich anhöre, dann sind halt ganz viele Aufnahmen so 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dann so Musik so dahin plätschert. Aber Mozart schreibt ja nicht Allegro, er schreibt auch nicht Allegro assai, er schreibt auch nicht Presto, er schreibt Presto assai über den letzten Satz. Ja? Und dann kann man ja nicht sagen, da habe ich mir was ausgedacht, sondern ich mache ja nur, was der schreibt. Ich versuche das möglichst schnell zu machen. Also Presto assai, also schneller hat er nicht.
0: Diese Problematik führt mich dann auch gleich zu der Frage, die damit zusammenhängt. Haben wir den Mozart richtig eingeschätzt in den letzten Jahrzehnten oder anders gefragt, was hat sich verändert?
1: Die historische Aufführungspraxis hat natürlich Sachen verändert und ich sage jetzt mal rein technisch. Punkt Nummer eins, die Leute benutzen kein Vibrato mehr in der linken Hand, das heißt es macht nicht mehr ho, ho, ho, sondern es macht him. So, dann benutzen die den Bogen anders. Eine Freundin von mir sagt immer Bananenbogen, Banana Bow, so dass der Bogen landet und geht dann wieder raus aus dem Instrument. Das macht die ganze Musik natürlich leichter und flexibler. Und das dritte und für mich wichtigste ist die Gewichtung im Takt, das eben in allen alten Quellen von damals steht, ja, die unterschiedlichen Zählzeiten im Takt. Also Viervierteltakt hat vier unterschiedliche Zählzeiten und die dürfen nicht gleich betont werden, sondern die 1 ist schwer, die 2 ist leicht, die 3 ist halb schwer und die 3 ist leicht und geht zur nächsten 1. Und das heißt, dann ist eben so ein D-Dur-Violinkonzert von Mozart ist dann eben nicht dam bam ba dam bam ba bam ba, sondern ist dann yam bung gedim bung kam bakim dokopak. Ja, und das ist nur befolgt, was in jedem Buch der damaligen Zeit drinsteht. Dadurch wird die Musik natürlich viel tänzerischer, viel lebendiger, viel wilder. Ich finde, viel nuancierter. Und ich glaube, das ist der Mozart, wie ich ihn natürlich viel mehr mag, als dieses Idealbild des Menschen mit Perücke.
0: Jetzt müssen wir noch sprechen über Ihr jüngstes Projekt. Das ist Haydn's World. Musik mit und um Haydn, könnte man das vielleicht so ausdrücken, also Komponisten, die sich auf ihn beziehen, ist das so vielleicht richtig beschrieben?
1: Ja, also der grundsätzliche Gedanke war natürlich auf der einen Seite, die Heidelberger Sinfoniker, was machen wir denn jetzt, wenn Haydn zu Ende ist? 107 Sinfonien, ein Mammutprojekt und wie geht's für uns weiter? Und dann gibt's da ja so ein Loch in der Musikgeschichte, was da existiert. Also es handelt sich nicht um die Welt des frühen Haydn. Ab 1791, da ist der Mozart weg. Und der Beethoven ist noch nicht da. So richtig in Erscheinung tritt er ja erst auch Ende der 1790er Jahre. Und da können wir uns die Frage stellen, wer war denn da noch? Wer ist denn da noch gekreucht und gefleucht in den späten Haydn-Jahren? Und was gab es denn da für Stücke neben den Sinfonien von Joseph Haydn, wie zum Beispiel ein Notturno von Haydn, das also unglaublich apart ist? Und dann, wem ist denn der Haydn begegnet in London? Und da gab es zum Beispiel einen Komponisten namens Gyrowetz. Da hat uns ein Musikwissenschaftler und Kollege darauf aufmerksam gemacht, Timo Joko Hermann, der hat gesagt, kennt ihr Gyrowetz? Und da habe ich musste sagen, um ehrlich zu sein, nicht. Und ich bin jetzt so Fan.
0: Also unter diesen Werken findet sich noch so manche Besonderheit und ein Stück präsentieren Sie auf diesem Album auch als Ersteinspielung. Es ist die Ouvertüre zur Oper Pirro von Giovanni Paisiello. Wie sind Sie auf dieses Stück gestoßen?
1: Also es ist jetzt nicht so, dass ich mich ständig in Archiven herumtreibe, sondern die Heidelberger Sinfoniker haben seit langen Jahren eine Freundschaft mit einem Dirigenten und Musikwissenschaftler, Timo Joko Hermann, der das macht wie kein anderer. Ich nenne ihn immer ein musikalisches Trüffelschwein, weil was der ausgräbt und es reicht ja nicht aus, dass man Stücke ausgräbt. Die müssen ja auch gut sein. Das heißt, dass man dann auch wirklich das liest und sagt, oh ja, das ist toll, das spielen wir ein. Und der hat diese Reihe entworfen und ich konnte drauf gucken und habe dann die Freude, das mit dem Orchester einzuspielen. Ich glaube, es war auf jeden Fall so, dass ich von der Musik, die ich gehört habe, jetzt nicht auf die restliche Handlung irgendwie Rückschlüsse habe ziehen können. Ich fand die Musik sehr lebendig, auch humorvoll. Vielleicht noch so als Hintergrundinformation, also der Paisiello hat in Neapel am Hof gearbeitet, unter anderem, und hat dort auch für den dortigen König Stücke geschrieben. Und Paisiello, das ist auch interessant für alle, die Mozart lieben, hat eine Oper geschrieben, nämlich Der Barbier von Sevilla. Wir kennen ja den Barbier von Sevilla von Rossini, und der Mozartsche Figaro, also die Hochzeit des Figaros, ist ja eigentlich die Fortsetzungsgeschichte zum Barbier von Sevilla. Und wir denken immer, das ist so komisch, dass er eigentlich die spätere Oper, chronologisch die frühere ist, aber das nur, weil es gab schon davor einen Barbier von Sevilla, nämlich den von Paisiello. Den kannte Mozart, der war unglaublich erfolgreich, und deswegen hat dann Mozart gedacht, Mensch, da muss ich den Figaro als heute würde man sagen, als Sequel machen, ja, als Fortsetzungsgeschichte. Und das wurde dann ja auch nicht ganz unerfolgreich. Und Mozart zitiert sogar Teile der Paisiello-Oper. Also Mozart hat die oft genug gehört, um darauf Bezug zu nehmen.
0: Dann sind wir jetzt mal gespannt auf Giovanni Paisiellos Ouvertüre zur Oper Pero mit den Heidelberger Sinfonikern und Johannes Klump.

0: Die Zuhörer merken es schon, sie können sehr gut erklären die Musik. Das machen sie aber auch in ihren Konzerten.
1: Ja, es hat sich mal so entwickelt, dass eines Tages mal Leute in eine Probe kamen, die gefragt haben, dürfen wir zuhören? Und ich habe gesagt, ja. Und dann habe ich halt gemerkt, die verstehen ja jetzt gar nichts. Wir hatten eine öffentliche Probe ausgerufen. Und dann habe ich gemerkt, ja, das hat ja jetzt keinen Sinn, wenn wir da einfach proben. Und dann habe ich angefangen, während ich probte, immer zu erzählen, warum wir das proben. Und jetzt hört man nur auf die Kontrabässe. Jetzt hört man nur auf die zweiten Geigen. Und jetzt hört, wie das klingt, wenn erste Geigen und zweite Geigen in Sechsten gefühlt sind. Und dann jetzt wieder zusammen. Und die Leute waren so dankbar und so begeistert, in praktisch die Tiefgründe der Musik geführt zu werden, dass wir das dann immer wieder gemacht haben. Und dann eigentlich das Volkwang-Kammerorchester, als ich zum zweiten Mal da war, haben die gefragt, ja, die würden gerne experimentieren mit moderierten Konzerten, ob ich dazu bereit wäre. Und da habe ich gesagt, ja, kann ich mir gut vorstellen, weil ich hatte ja diese Erfahrung zumindest in öffentlichen Proben schon. Und die Leute haben unglaublich reagiert. Und natürlich gibt es dann in so einem 400-köpfigen Zuschauerraum dann bestimmt auch Leute, die sagen, ja, eigentlich kam ich ja, um Musik zu hören und nicht den Dirigenten sprechen. Das ist ja auch okay. Die Meinung darf man ja auch haben. Aber letzten Endes sind die dann bei uns falsch und dürfen gerne in andere Konzerte gehen. Aber die Leute, die sich dadurch bereichert fühlen, sagen, oh, ich habe viel intensiver zugehört, dadurch, dass sie mir vorher gesagt haben, worum es geht. Plötzlich spürt man mehr, wenn man erfährt, dass sich der Komponist da gerade in der Krise befunden hat. Oder man kriegt gesagt, der letzte Satz ist ein Kehraustanz, weil die Frauen so weite Röcke hatten. Und dann wurde als letzter Tanz des Abends dann den Dreiachtel-Presto gemacht und dann wurde sich so gedreht und so. Und dann sieht man die vor sich und hat noch einen größeren Genuss. Und das schönste Kompliment, was mir von Zeit zu Zeit gemacht wird, ist, wenn dann Leute sagen, ja, eigentlich bin ich immer nur mit meiner Frau mitgegangen, aber sie haben jetzt dafür gesorgt, dass ich es wirklich lieben gelernt habe und da eine intensive Zeit im Konzertsaal habe. Und das finde ich wunderschön. Und am Ende des Tages, die Abstimmung findet mit den Füßen statt. Und solange unsere Zahlen jede Spielzeit nach oben gehen, solange machen wir damit weiter.
0: Sie sind auch bei verschiedenen Orchestern in Europa tätig. Und kann man so sagen, dass Sie da so ein bisschen experimentieren mit anderen Jahrhunderten?
1: Ich wurde ja ursprünglich ausgebildet in Weimar und da hat man nicht gesagt, so, dich bilden wir jetzt aus in Haydn und Mozart. Im Gegenteil, das spielte eine sehr kleine Rolle. Ich würde aber sagen, je länger das geht, desto mehr hat sich dann eben auch entwickelt, dass die Beschäftigung mit der älteren Musik dann die neuere Musik, also ich spreche jetzt von Mitte 19. Jahrhundert, dass die das beeinflusst hat. Dass, also man, okay, das ist aber sehr, sehr unlogisch, dass also, jetzt habe ich zum Beispiel vor einer Zeit auch den Freischütz von Karl Maria von Weber dirigiert und stellte dann zu meiner eigenen Überraschung fest, dass der vor Beethovens Neunter komponiert wurde. Ich hatte den so kurz vor Wagner irgendwie im Gefühl gehabt, ja, und man hört ihn ja auch meistens spätromantisch gespielt, dass der eigentlich zu seiner Zeit nicht so gespielt wurde, das ist auf jeden Fall klar. Und dann ist die Frage, was gewinnt man eventuell dadurch, indem man die Farbigkeit anders gestaltet? Und auch bei Schumann, der hat ganz andere Farben und auch ein Bruckner hat doch sehr anders geklungen, als ihn Herr Celibidache gemacht hat. Jetzt habe ich als Jugendlicher diese Bruckner-Einspielungen von Celibidache rauf und runter gehört und heiß und innig geliebt. Aber wenn ich heute drauf gucke, denke ich, nee, ich würde das gerne ganz, ganz anders probieren.
0: Herr Celibidache würde sich aber im Grab umdrehen beziehungsweise auch rotieren dann, wenn er das hören würde, ne?
1: Das soll er ruhig versuchen.
0: Meine letzte Frage wäre, geht denn auch von der Klassik ein Weg zurück in den Barock für Sie? Da sind Sie sicherlich auch unterwegs, ne?
1: Kaum. In der Tat, also eigentlich nur zu den Weihnachtskonzerten, dass wir da so ein bisschen Barock und Vivaldi oder Bach oder irgendwie sowas drin haben. Aber da habe ich immer das Gefühl, dass das so eine Art Spezialdisziplin ist, eine Spezialsprache. Und da bin ich auch ein bisschen eingeschüchtert von den Leuten, die sich also Jahre, Jahrzehnte lang damit beschäftigt haben, wie man welche Triller und wie man welche Vorhalte und wie man und so weiter und warum und so weiter und so fort. Da fühle ich mich nicht gewachsen im Bildungshintergrund und denke, das kann ich zwar vielleicht so ganz ordentlich machen, so, aber so, dass ich wirklich das Gefühl habe, okay, da habe ich wirklich was beizutragen. Nein, und da lasse ich im Normalfall die Finger davon.
0: Gut, dann hören wir sie mit mehr Haydn, mit mehr Mozart und mit mehr Wiener Klassik demnächst auf jeden Fall. Das war der Tea Time Talk im Gewandhausradio heute mit unserem Gast Johannes Klump und mit ein paar Takten aus Joseph Haydns Ouvertüre zur Oper L'Anima del Filosofo, gespielt von den Heidelberger Sinfonikern unter Johannes Klump, geht dieser Tea Time Talk auch zu Ende. Am Mikrofon verabschiedet sich Markus Bruderek.

Johann Sebastian Bach, sein Prälude in H-Moll, bearbeitet von Alexander Siloti. Der russische Pianist, Komponist und Dirigent, einer der führenden Repräsentanten der Liszt-Schule und Cousin von Sergei Rachmaninow. Kaum verwunderlich also, dass Siloti Bachs Musik ins Romantische wendete. Wir hörten eine Aufnahme mit dem polnischen Pianisten Konrad Skolarski. Wir bleiben beim Thema Transkription. Zu den erfolgreichsten Köpfen auf diesem Terrain zählt seit Jahren Andreas Tagmann. Seine Bearbeitung für Oboe und Streichorchester ausgewählter Lieder ohne Worte von Felix Mendelssohn Bartholdy spielten Ramon Ortega und das Südwestdeutsche Kammerorchester Pforzheim unter Douglas Bostock ein. Anliegt das venezianische Gondellied Opus 30 Nummer 6.

Mendelssohns venezianisches Gondellied Opus 30 Nummer 6 aus den Liedern ohne Worte in der Lesart des Südwestdeutschen Kammerorchester Pforzheim. Die Leitung hatte Douglas Bostock, die Bearbeitung für Oboe und Streichorchester besorgte Andreas Tagmann.

0: Mieczysław Weinberg, Kujawiak für Violine und Orchester aus dem Jahr 1952. Gidon Krämer wurde begleitet von der Kremerata Baltica.
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0: Damit zu Louis Spohr und dessen Ouvertüre C-Dur Opus 12. Sebastian Weigle dirigiert das Leipziger Kammerorchester.

Was wenige wissen, Komponist, Geiger und Dirigent Louis Spohr gehörte zu Lebzeiten zu den Protagonisten der europäischen Musikszene. Besonders sein virtuoses Violinspiel ließ ihn neben Niccolo Paganini zu einem der erfolgreichsten Musiker der Zeit avancieren. Wir brachten mit der Ouvertüre C-Dur Opus 12 ein frühes Werk des Meisters, gegeben vom Leipziger Kammerorchester unter Sebastian Weigele. Was uns führt zu Wolfgang Amadeus Mozart, dessen Klarinettenkonzert A-Dur, Köchelverzeichnis 622, fraglos eines, wenn nicht das Meisterwerk der Gattung. An der Seite von Solistin Angela Malmsbury, die London Mozart Players. Am Pult Jane Glover.

0: Wolfgang Amadeus Mozart, Klarinettenkonzert A-Dur, Köchelverzeichnis 622. Angela Malmsbury, begleitet von den London Mozart Players unter Jane Glover.
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0: Auf der Agenda im Folgenden eine wahrhaftige Preziose. Selten eingespielt, selten aufgeführt, das Streichquartett C-Moll von Anton Bruckner. Umso erfreulicher, dass sich mit dem Reinhold-Quartett, Musiker des Gewandhausorchesters, dem 1862 vollendeten Werk gewidmet haben. Der dritte Satz überschrieben, Scherzo Presto.

Anton Bruckner, der dritte Satz, Scherzo Presto aus dem Streichquartett C-Moll des Österreichers. Es sollte, neben wenigen Skizzen für die Besetzung, das einzige Werk der Gattung von Bruckner bleiben. Gewandhaus Radio, weiter mit dem Kopfsatz Andante aus dem Concerto Grosso E-Dur Opus 6 Nummer 3 von Giovanni Battista Sammartini. Das Ensemble Concerto Köln musiziert.

Andante, der zweite Satz aus dem Concerto Grosso E-Dur Opus 6 Nummer 3 von Giovanni Battista Sammartini in der Lesart von Concerto Köln.

Die englische Renaissance, eine der Hochepochen des europäischen Kontinents. Insbesondere in Literatur und Musik wurden solitäre Meisterwerke geschaffen. Wir brachten eine Galliard von Thomas Tomkins, die Galliard Earl Strafford. Karim Said spielte. Wir bleiben in England mit einem Werk von Edward Elgar. Aus dessen Three Characteristic Pieces Opus 10 die Nummer 2, Serenade Moresque. David Lloyd-Jones am Pult des BBC Concert Orchestra.

0: Serenade Moresque aus den Three Characteristic Pieces Opus 10 von Edward Elgar, dieses Stück, gegeben vom BBC Concert Orchestra unter David Lloyd-Jones.
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Heinrich Ignaz Franz Bieber, aus dessen Rosenkranz-Sonaten diese Sonate 8, der erste Satz, ebenfalls überschrieben Sonata. Es musizierte das Ensemble Ars Antiqua Austria, Solovioline und Leitung Gunnar Letzbor. Gewandhaus Radio, seit geraumer Zeit diese Sonate 8, der erste Satz, ebenfalls überschrieben Sonata. Es musizierte das Ensemble

Mille Regrets, Josquin des Prez Musik in der Lesart des Utopia Ensembles. Damit zu Giuseppe Matucci und seiner Romanze für Violoncello und Klavier A-Moll Opus 72. Matucci, ein Vertreter der italienischen Romantik, der auch als Pianist reüssierte und ab 1902 die Leitung des Konservatoriums in Neapel übernahm. Giuseppe Matucci, die Romanze A-Moll.

0: Der Brite John Foulds schrieb Anfang der 1930er Jahre die selten aufgeführte Puppet Ballet Suite, aus der wir den dritten Satz Passepied brachten. Ronald Korb dirigierte das BBC Concert Orchestra.
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ein weiteres Mal zu annoncieren, hier Musik aus der Renaissance in England. Wir hörten die Courante eines unbekannten Meisters in einer Aufnahme mit der italienischen Lautenistin Elisa La Marca.

Felix Mendelssohn Bartholdy und eine neue Sicht auf sein Lied ohne Worte, Opus 67, Nummer 2. Das Saxophonquartett Kibyard mit einer entsprechenden Bearbeitung bei Gewandhaus Radio. Ralph Towner, der Gitarrist, Pianist, Flügelhornist und Komponist, studierte unter anderem bei Nadia Boulanger in Paris und bei Karl Scheidt in Wien und damit gewissermaßen bei ersten Adressen, wenn es denn konsistente Karrieren anzustreben gab. Ralph Towner hier am Klavier mit seiner Komposition »The Silence of a Candle« aus den 1970er Jahren.

Franz Schubert, An den Mond. Das Lied auf einen Text von Johann Wolfgang von Goethe, Deutschverzeichnis 259. Wir hörten Sopranistin Anna Lucia Richter, begleitet von Gerold Huber. Sergei Iwanowitsch Taneyev, der russische Komponist und Konzertpianist, wurde maßgeblich am Moskauer Konservatorium ausgebildet, war Freund von Tschaikowski und reiste als Virtuose durch Europa, wo er mit Kollegen wie Saint-Saëns oder César Franck und Literaten wie Flaubert oder Zola zusammentraf. Seine Werke heute nur noch selten auf den Spielplänen. Hier ist Taneyevs Canzona von 1883 in der Lesart von Stanislaw Jankowski, Klarinette, begleitet vom Novosibirsk Academic Symphony Orchestra unter Thomas Sanderling.

0: Canzona, ein Werk von Sergei Tanejew. Eine Aufnahme mit Klarinettist Stanislav Jankowski und dem Novosibirsk Academic Symphony Orchestra unter Thomas Sanderling.
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0: Das Leben des italienischen Mandolinisten und Theorbenspieler Francesco Weber liegt weitgehend im Dunkeln. Bekannt ist, dass er in jungen Jahren nach Großbritannien übersiedelte und wahrscheinlich Mitglied in Händels Orchester war. In den Archiven der British Library in London zu finden unter anderem eine Sammlung von Mandolinsonaten. Die Accademia dei Erranti um Davide Ferrella mit einer Weltersteinspielung. Menuett, der dritte Satz aus Webers dritter Sonate.

Das Menuett aus der Mandolinsonate Nummer 3 von Francesco Weber, die Accademia dei Erranti musizierte. Gewandhausradio zu Claude Debussy. Anliegt der zweite Satz Scherzo Intermezzo, Moderato con Allegro aus dem Klaviertrio G-Dur von 1880. Eine Aufnahme mit dem polnischen Boarte Klaviertrio um den Pianisten Konrad Skolarski.

Das Boarte-Klaviertrio mit Musik von Claude Debussy. Der zweite Satz von Claude Debussys Trio G-Dur, überschrieben Scherzo Intermezzo Moderato con Allegro. Sie empfangen Gewandhaus Radio.

Gewandhausradio wissen die wenigsten, dass Maurice Ravel Klaviermusik von Robert Schumann für Orchester bearbeitet hat. Das Royal Philharmonic Orchestra unter Dirk Jörres mit Präambül aus Karneval. Der lyrische Walzer aus 7 Puppentänze von Dmitri Schostakowitsch im Folgenden mit Geigerin Lisa Batiashvili, begleitet vom Sinfonieorchester des Bayerischen Rundfunks. Am Pult Isa-Pekka Salonen.

0: Dmitri Schostakowitsch, der Komponist dieses lyrischen Walzers. Lisa Batjaschwili an der Seite des Sinfonieorchester des Bayerischen Rundfunks unter Esa-Pekka Salonen.
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0: Poème pour Piano, so nannte der französische Komponist Reynaldo Hahn eine Sammlung von 53 Klavierpiecen. Daraus Avec élégance, Pavel Kolesnikov.

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1: Und die Konzertsendung heute im Zeichen großer, wegweisender Chopin-Interpretinnen und Interpreten. Martin Hofmeister im Studio, herzlich willkommen. Ja, ein bedeutender Chopin-Kenner bemerkte einmal, um die Musik des Polen angemessen aufführen zu können, müsse man über das Zitat Chopin-Gen verfügen und man höre sofort, wenn es eben nicht existiere. In weiten Teilen ist diese Auffassung zu teilen, diskutiert werden sollte sie dennoch. Wie auch immer, Protagonisten der vor uns liegenden 2,5 Stunden sind fraglos Granden der Chopin-Exegese, was es entlang einer Auswahl von stilbildenden Werken des Meisters an dieser Stelle zu verifizieren gilt. Tatjana Schebanowa, Maria Joao Pires, Marta Argerich, Anne Gastinel, Claire Dessert, Abby Simon und Adam Haraschiewicz werden dabei im Mittelpunkt stehen. Beginnen wir mit einer Piano-Legende, einer Legende, die wahrscheinlich allein noch wenige Fachkundige in Polen und Russland auf dem Schirm haben. Die Rede ist von der 2011 mit 58 Jahren in Warschau gestorbenen Russin Tatjana Schebanowa. Sie reüssierte beim 10. internationalen Chopin-Wettbewerb in der polnischen Metropole, konzertierte auf 4 Kontinenten, allein über 100 Male in Japan und spielte über 50 Schallplatten ein. Tatjana Schebanowa zum Auftakt der Sendung mit Chopins Mazurka Cis-Moll Opus 6 Nummer 2.

Frédéric Chopin, die Mazurka Cis-Moll Opus 6 Nummer 2. Wir hörten Tatjana Szebanowa. Für das polnische Label Dux spielte die Russin im Übrigen das gesamte Klavierwerk des Komponisten ein. Bei Gewandhaus Radio werden wir auch künftig des Öfteren an diese Pianistin erinnern. Eine Konzertsendung im Zeichen Chopins und dessen führenden Interpreten, da dürfen keinesfalls die beiden Konzerte des Polen fehlen, zumal die Auswahl an Referenzaufnahmen vergleichsweise groß ist. Zu den eher unbekannteren Exegesen von Chopins F-Moll-Konzert zählt die der portugiesischen Pianistin Maria João Pires an der Seite der Sinfonia Varsovia unter Christopher Warren Green, erschienen beim Label des Warschauer Chopin-Institutes. Pires hat das Werk mehrfach eingespielt, die vorliegende Aufnahme allerdings ist, was Zwischentöne, Nuancen, Phrasierung und Rubati angeht, kaum zu übertreffen. Maria João Pires und die Sinfonia Varsovia unter Christopher Warren Green mit dem Klavierkonzert Nummer 2 F-Moll Opus 21 von Frédéric Chopin.

Maria Joao Pires, die Solistin im Klavierkonzert Nummer 2 F-Moll Opus 21 von Frédéric Chopin. Sie wurde begleitet von der Sinfonia Varsovia unter der Leitung von Christopher Warren Green. Gewandhausradio mit einer Konzertsendung im Zeichen von exzellenten Chopin-Interpretinnen und Interpreten. Und wir kommen zur Kammermusik und damit einer Gattung, für die Chopin nur eine überschaubare Anzahl von Werken geschaffen hat, was nichts über deren Güte aussagt. Seine Cellosonate G-Moll Opus 65 ist das letzte zu Lebzeiten des Komponisten veröffentlichte Werk und ein grandioses Beispiel von Verdichtung und Entwicklung des Materials. Die letzten drei Sätze des Werkes wurden von Auguste Fanchon und Chopin in seinem letzten öffentlichen Konzert am 16. Februar 1848 in der Pariser Salle Pleyel aufgeführt. Anne Gastinel, Violoncello und Claire Dessert, Klavier, mit der Cellosonate G-Moll Opus 65 von Frédéric Chopin.

Gewandhausradio, Angastinel, Violoncello und Claire Dessert, Klavier mit der Cellosonate G-Moll Opus 65 von Frédéric Chopin. Ja, nicht nur was die Kammermusik angeht, auch was Werke für Klavier und Orchester betrifft, bleibt das Schaffen Chopins überschaubar. Manche Stimmen behaupten, Chopins entsprechende Kompositionen wiesen deutliche Desiderate in der Behandlung der Orchesterstimmen auf, was zu erörtern wäre. Dass ein Mehr an Orchesterpräsenz auch ein zu viel sein könnte, davor bewahrte Chopin seine Partituren. Und welch subtile Balance er zu setzen wusste zwischen Solist und Begleitung, dafür steht exemplarisch Chopins Rondo à la Krakowiak, Opus 14. Hören wir Abby Simon, begleitet von den Hamburger Sinfonikern unter Heribert Beißel, mit dem selten aufgeführten Werk.

Rondo à la Krakowiak. Mit gerade mal 18 Jahren hat Chopin das Werk Opus 14 1828 zu Papier gebracht. Ein Jahr darauf uraufführte er es in Wien während seines ersten Besuches in der Metropole. Wir brachten eine Aufnahme mit Solist Abby Simon und den Hamburger Sinfonikern unter Heribert Beißel. Und Stichwort Abby Simon, den 2019 gestorbenen US-amerikanischen Musiker, Protégé von Josef Hoffmann, gilt es unbedingt wieder zu entdecken. Für die New York Times ein Zitat, Supervirtuose. Seine Aufnahmen aus den 1970er Jahren erschienen, sorgfältig remastert, sukzessiv beim Audiophil-Label Vox. Gewandhaus Radio, gewidmet ist diese Konzertsendung führenden Chopin-Interpretinnen und Interpreten der zurückliegenden rund 60 Jahre. Auf der Agenda jetzt ein Pianist, der fraglos über das angesprochene Chopin-Gen verfügt, Adam Haraschewitz. Ohne Zweifel zählt der 1932 geborene Pole zu den führenden Chopin-Exegeten des 20. Jahrhunderts. 1955 gewann er beim Warschauer Chopin-Wettbewerb den ersten Preis mit Goldmedaille. Anschließend verfeinerte er seine Kunst bei Arturo Benedetti Michelangeli. Was für eine Referenz. Hören wir Haraschewitz mit der Sonate H-Moll Opus 58 von Frédéric Chopin. Er spielte sie im Jahr 2010 mit 78 Jahren für das Label des Warschauer Chopin-Institutes ein.

Adam Haraschewitz mit der Sonate H-Moll Opus 58 von Frédéric Chopin. Zum Finale dieser Konzertsendung mit Fokus auf bedeutenden Chopin-Exegeten nun Chopin erstes Konzert in E-Moll Opus 11, das er im Alter von 20 Jahren vollendete. Es ist dem Kollegen Friedrich Kalkbrenner gewidmet und wurde am 11. Oktober 1830 im Warschauer Nationaltheater mit Erfolg zur Uraufführung gebracht. Ein Jahr später verließ Chopin Warschau und ließ sich in Paris nieder. Frédéric Chopin, Konzert für Klavier und Orchester Nummer 1 E-Moll Opus 11. Martha Argerich wird begleitet vom Orchestre Symphonique de Montréal, Dirigent Charles Dutoit.

0: Frédéric Chopin, Konzert für Klavier und Orchester Nummer 1 E-Moll, Opus 11. Wir brachten eine Aufnahme mit Martha Argerich und dem Orchestre Symphonique de Montréal unter Charles Dutoit. Kaum muss betont werden, dass das Konzert zum Kernrepertoire der Pianistin gehört. Entsprechend häufig hat sie es mit wechselnden künstlerischen Partnern aufgeführt und aufgenommen. Gewandhausradio und soweit dann auch die heutige Konzertsendung im Zeichen von Frédéric Chopin und exzellenten Chopin-Exegeten. Mit Dank für Ihr Interesse verabschiedet sich Martin Hoffmeister.
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Die Anmut, La Grâce, so überschrieb Georg Philipp Telemann diesen zweiten Satz aus seiner Heldenmusik. Wir hörten Tine Ting-Helset, Trompete, und Kari Nostorga, Orgel. Gewandhausradio am Sonntagmorgen zu Giovanni Ligrenzi. Dessen La Bassadonna bearbeitete Bruno Maderna Anfang der 1950er Jahre für Kammerorchester. Dennis Russell Davis leitet das Orchestra della Svizzera Italiana.

Giovanni Leganzi, La Bassadonna, in der Fassung für Kammerorchester von Bruno Maderna, gegeben vom Orchestra della Svizzera Italiana unter Dennis Russell Davis. Musik.

0: Das Ensemble Vox Clamantis unter Jan Eik Tulve mit Musik des Norwegers Henrik Ødegaard. Ophelie et Filiae. Der Komponist vermag auf originäre Art und Weise, Idiome des Mittelalters, namentlich des gregorianischen Chorals, zu amalgamieren mit zeitgenössischer Tonsprache. Und kaum eine zweite Vokalformation könnte diese Musik idealtypischer in Szene setzen als Vox Clamantis.
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0: Aus dem Flandern des späten 16. Jahrhunderts das folgende Werk eines unbekannten Komponisten, eingespielt von Levitsch.

Ich rufe zu dir, Herr Jesu Christ, Werkeverzeichnis 639 von Johann Sebastian Bach. Lorenzo Guglielmi an der Orgel der Basilika San Simpliciano in Mailand. Gewandhausradio nach England. Barockmeister John Stanley schrieb Opern, Kantaten, Oratorien und Instrumentalwerke wie die Six Concertos in Seven Parts Opus 2. Hören wir aus dieser Sammlung das zweite Konzert in H-Moll. Roy Goodman am Pult des Ensembles The Parley of Instruments.

John Stanley, der Schöpfer dieses Konzertes, Nummer 2, H-Moll. Roy Goodman leitete The Parley of Instruments. Hier ist Gewandhausradio am Sonntagmorgen und wir kommen zu Ottorino Respighi. Der war bekanntlich außerordentlich der Renaissance-Musik zugewandt und bearbeitete zahllose alte Weisen und Tänze der Epoche für Orchester. Aus einer dieser Orchesterversionen, der Siciliana, wiederum fertigte Rodolfo Bellatti diese Orgelfassung. Bellatti selbst an der Orgel der Kathedrale von Santa Maria Assunta im piemontesischen Asti.

0: Herr, wenn ich nur dich hab. Die Kantate für Sopran, zwei Violinen und Basso Continuo, Werkeverzeichnis 38 von Dietrich Buxtehude. Eine Einspielung des Ensembles Stylus Fantasticus, Sopran Maria Christina Kier.
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Biagio Marini, Sonata für Orgel und Kornett. Die Interpreten Marcin Celeste Orgel und Bruce Dickey Kornett. Der Hamburger Komponist und Organist Hieronymus Praetorius, nicht verwandt übrigens mit dem berühmteren Michael Praetorius, er gilt als einer der Begründer der sogenannten norddeutschen Orgelschule. Er schuf in erster Linie geistliche Musik, darunter zahllose Orgelwerke. Hier seine Motette Hodie Completi Sunt in der Lesart von Weserrenaissance unter Manfred Cordes.

Das Ensemble Weser-Renaissance, Leitung Manfred Cordes, mit der Motette Hodie Completi Sunt von Hieronymus Praetorius. Sie empfangen Gewandhausradio. Auf der Agenda die Oboensonata C-Moll von Christoph Förster, Carla Schröter Barockoboe und Willi Kronenberg Orgel.

0: Christoph Förster, die Sonata C-Moll. Es spielten Carla Schröter, Barockoboe und Willi Kronenberg Orgel.
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Karl Friedrich Rudolf, Herr, tue meine Lippen auf. Daraus der finale Chor, drum preise mein Gemüte. Antonius Adamske leitete das Konsortium Vokale Berlin und das Göttinger Barockorchester. Orgelmusik von Johann Sebastian Bach im Folgenden. Hören Sie Lorenzo Guglielmi an der Orgel von San Simpliciano in Mailand. Herzlich tut mich

Canzone a Tricori. Bruno Maderna bearbeitete das Werk aus der Feder von Giovanni Gabrieli für Kammerorchester. Dennis Russell Davis am Pult des Orchestra della Svizzera Italiana. Gewandhausradio mit Musik von Kyrillus Kräk. Hören Sie den Psalm Praise the Name of the Lord in einer Aufnahme des Ensembles Vox Clamantis unter Jan Eik Tulve.

Die Sinfonia A-Dur von Vincenzo Albricci in der Lesart des Ensembles Weser Renaissance Bremen. Albricci, der in Rom geborene Barockmeister, fungierte unter anderem für ein Jahr als Organist an der Thomaskirche in Leipzig. Bis zu seinem Tod wirkte er anschließend an der Augustinerkirche in Prag. Neben zahlreichen geistlichen Werken schuf Albricci insbesondere mehrstimmige Sinfonias und andere kammermusikalische Werke. Lediglich 35, größtenteils geistliche Werke, befinden sich in den Archiven der Universitätsbibliothek in Uppsala. Die restlichen Werke wurden 1760 bei der Bombardierung Dresdens durch die preußische Armee vernichtet.

Nun lasst uns Gott dem Herrn. Deutschen Kirchenliedern ihre Referenz erwiesen hat das Vokalkonzert Dresden unter Peter Kopp mit der CD Lob, Ehr und Preis sei Gott. Die Orgelkonzerte von Georg Friedrich Händel zählen fraglos zu den originärsten Werken der Gattung. Er komponierte sie zur Aufführung während der Pausen in seinen Oratorien und fungierte selbst auch als Solist, nicht zuletzt um seine Virtuosität am Instrument auszustellen. Hier ist das Orgelkonzert in G-Moll Opus 4 Nummer 3. Richard Eager wird begleitet von der Academy of Ancient Music.

Richard Eager Orgel und die Academy of Ancient Music mit dem Konzert G-Moll Opus 4 Nummer 3 von Georg Friedrich Händel. Und mit Lautenmusik von Lodovico Grossi da Viadana begeben wir uns von England, wo Händel erfolgreich reüssierte, nach Italien, in das Land also, das er zuvor hinter sich gelassen hatte, um nach London zu übersiedeln. La Fiorentina, das Mailänder Lautenquartett.

Nicolas Formet. Über diesen französischen Meister der Epoche zwischen Renaissance und Frühbarock ist wenig bekannt. Er wirkte an der Chapelle Royale und an der Sainte-Chapelle in Paris. Wir hörten das Kyrie, aus dessen Missa Duobus Choris mit den Ensembles Les Symphonistes, Les Pages und Les Chantres. Die Leitung lag in den Händen von Olivier Schnebeli. Was uns führt zum Recercare Arioso von Andrea Gabriel.

Die Sinfonia aus der Kantate, Werkeverzeichnis 156, Ich stehe mit einem Fuß im Grabe, von Johann Sebastian Bach. Stefano Vegetti leitete das Ensemble Cordia. Gewandhausradio am Sonntagmorgen. Zwei Kirchenlieder mit der Formation Stimmwerk. Mir nach spricht Christus unser Held und hebt euer Haupt, ihr Pforten all. Musik.

Das Ensemble Stimmwerk mit Kirchenliedern von zuletzt Kaspar Uhlenberg und Johann Hermann Schein. Mir nach spricht Christus unser Held und hebt euer Haupt, ihr Pforten all. Nach Italien damit. Giovanni Battista Fontana zeichnet verantwortlich für die folgende Sonata Prima. Protagonistin der Aufnahme Blockflötistin Julia Fritz und Organist Johannes Hämmerle.

Die Sonata Prima von Giovanni Battista Fontana, gegeben von Julia Fritz, Blockflöte und Johannes Hämmerle Orgel. Die Aufnahme entstand in der Basilica di Santa Barbara in Mantua. Eine Preziose, die Ateniati-Orgel aus dem Jahr 1565.